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1: Ich bin Tine Klimach. Nach einem schweren russischen Angriff mit vielen Toten und Verletzten in der vergangenen Nacht warnt der ukrainische Präsident Zelensky erneut vor einer großen Attacke. Noch in dieser Nacht könne es zu einem massiven Angriff kommen, sagt er unter Berufung auf Geheimdienstinformationen in seiner abendlichen Videobotschaft. Innenminister Alexander Dobrindt sieht gute Chancen, in einigen Monaten mit Drittstaaten konkrete Vereinbarungen zur Einrichtung sogenannter Rückführungszentren zu schließen. Die EU hatte den Weg frei gemacht für die Errichtung sogenannter Rückkehrzentren in Drittstaaten und die Verschärfung weiterer Asylregeln.
2: Die EU will künftig mehr Abschiebungen ermöglichen. Wer ausreisen muss, aber nicht in sein Herkunftsland gebracht werden kann, soll dann in einen sogenannten Return Hub kommen, also in ein Rückkehrzentrum außerhalb der EU. Unionspolitiker erwarten viel von der EU-Verordnung, etwa geordnetere Prozesse und möglicherweise auch eine abschreckende Wirkung. Die Grünen werfen der EU vor, Verantwortung auszulagern, nach dem Motto aus den Augen, aus dem Sinn. Ursula Winkler, Nachrichtenredaktion.
1: Angesichts klammer Staatskassen sollen aus Sicht des Deutschen Gewerkschaftsbundes die Superreichen hierzulande mehr zum Gemeinwesen beitragen. Unter anderem über eine Vermögensteuer. Statt für die Breite der arbeitenden Menschen den Rotstift anzusetzen, muss die Bundesregierung endlich die Nutznießer der ungleichen Verteilung in die Pflicht nehmen, sagte der stellvertretende DGB-Vorsitzende Körzel dem Redaktionsnetzwerk Deutschland. Nach einem neuen DGB-Konzept soll jeder Euro besteuert werden, der über ein Nettovermögen von 1 Million Euro hinausgeht. Zum Sport. Mit einem netten Gruß aus dem Flughafen Tower ist die Fußballnationalmannschaft in Amerika angekommen. Welcome to the German team, hätten die Fluglotsen gesagt, so der Lufthansa-Kapitän über Bordlautsprecher nach Ankunft. Das WM-Team landete am späten Abend deutscher Zeit im Nordwesten von Chicago.
3: Das noble Teamhotel liegt etwas nördlich der Innenstadt mit Blick auf den Lake Michigan. Rund 20 Minuten sind es von dort bis zum Trainingszentrum von Chicago Fire, dem Ex-Club von Bastian Schweinsteiger. Hier will Bundestrainer Nagelsmann den Feinschliff vornehmen in den kommenden Tagen für das XXL-Turnier. Einen letzten Test gibt's dann am Samstag gegen die USA, bevor es ins WM-Quartier in die Südstaaten geht. Thomas Bremser, Redaktion.
1: Viel Zeit zum Verschnaufen gibt es für die deutsche Nationalmannschaft nicht. Schon am Vormittag startet das erste Training.
4: Der Mittwoch kann losgehen und hier sollten Sie vorsichtshalber den Regenschirm einpacken, wenn Sie viel draußen unterwegs sind. Denn zur Abwechslung könnten tatsächlich mal ein paar Regentropfen runterkommen. Die Natur wird sich darüber freuen. Auch im Allgemeinen eher viele, viele Wolken statt Sonnenschein zu erkennen. Und die Temperaturen auch kein Vergleich mehr zu gestern mit Topwerten bis zu 18 Grad. Morgen am Donnerstag wieder deutlich wärmer mit 24 Grad in der Spitze. Doch auch hier sollten Sie sich über den Tag verteilt auf mögliche Niederschläge gefasst machen. Die Sonne muss sich abermals hinten anstellen und könnte auch am Freitag noch nicht so richtig zum Zug.

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1: Einem schlafenden Löwen kroch eine Maus über die Pranke. Da wachte der Löwe auf und wollte die Maus verschlingen. Sie sagte, was hast du schon von mir? Lass mich laufen und du gewinnst einen Freund für das ganze Leben. Der Löwe lachte und sagte ironisch, dann lauf nur, kleiner Freund. Wenn ich dich brauche, werde ich dich rufen. Eines Tages verfing sich der Löwe in einem Fangnetz. Je mehr er sich zu befreien suchte, desto enger zog sich das Netz zusammen. Da brüllte der Löwe laut in seiner Not. Sogleich kam die Maus.

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1: Ich bin Tine Klimach. Seit Herbst 2024 werden Menschen an den Grenzen zu Deutschland kontrolliert. Die Kontrollen wurden seitdem immer wieder verlängert. Kritik daran kommt von der EU-Kommission.
2: Nach EU-Recht haben die Mitgliedstaaten das Recht, ausnahmsweise und vorübergehend stationäre Grenzkontrollen einzuführen. Doch in Deutschland haben sie sich zu einer Art Dauereinrichtung entwickelt. Innenminister Dobrindt hat die Kontrollen wiederholt gegen Kritik verteidigt. Sie hätten kriminellen Schleuserbanden einen erheblichen Schlag versetzt, so seine Begründung. Brüssel sieht dagegen bessere Alternativen, etwa selektive Polizeikontrollen. Außerdem seien bei der Kommission zahlreiche Beschwerden von Bürgern und Unternehmen eingegangen. Aus Berlin, Dirk Zeitler.
1: Die Zahl der zivilen Todesopfer in der Ukraine nach dem verheerenden russischen Angriff in der vergangenen Nacht ist nach Behördenangaben auf mehr als 20 gestiegen. Es gab 130 Verletzte. Präsident Zelensky warnte erneut vor einer großen Attacke. Noch in dieser Nacht könne es zu einem massiven Angriff kommen, sagte er unter Berufung auf Geheimdienstinformationen in seiner abendlichen Videobotschaft. Die Antidiskriminierungsstelle des Bundes verzeichnet so viele Fälle wie nie zuvor. Über 13.000 Menschen wandten sich im vergangenen Jahr an die Beratung, weil sie sich wegen ihrer Hautfarbe, Religion, wegen Geschlecht, Alter oder anderen Merkmalen benachteiligt sahen. Das waren 15% mehr als im Jahr davor.
3: Am häufigsten, bei mehr als 40% der Fälle, ging es um Rassismus. Registriert wurden etwa fremdenfeindliche Beleidigungen und Abwertungen. Oder die Menschen sahen sich wegen ihrer Herkunft benachteiligt, etwa im Bewerbungsprozess, bei der Wohnungssuche oder bei Arztterminen. Rassistische Einstellungen verfestigen sich und führen zu deutlich heftiger erlebter Diskriminierung, sagte die Antidiskriminierungsbeauftragte Attermann. Mehr als ein Viertel der Fälle bezog sich auf Benachteiligungen wegen einer Behinderung oder Krankheit. Mehr als jeder fünfte Fall drehte sich um Diskriminierung wegen des Geschlechts. Ursula Winkler, Nachrichtenredaktion.
1: Der Kölner Dom wird für Besucher ab Juli 12 Euro Eintritt kosten. Damit sollen die gestiegenen Kosten für Pflege, Schutz und den laufenden Betrieb des Doms gedeckt werden. Das teilte die Leitung des Doms mit. Für Gottesdienstbesucher bleibt der Dom aber kostenfrei. Außerdem soll der Dom jährlich an bestimmten Tagen kostenfrei für alle sein, beispielsweise am Tag der Deutschen Einheit.
4: Schön, dass Sie eingeschaltet haben. Hier ist Radio Paradiso mit dem Wetter für Berlin und Brandenburg. Heute am Mittwoch, da haben sich viele, viele Wolken am Himmel versammelt, die sich auch nicht so richtig auflockern sollen über den Tag verteilt. Stattdessen sind sogar einige Niederschläge möglich bei Topwerten bis zu voraussichtlich 18 Grad, 24 Grad, also wieder deutlich wärmer dann morgen am Donnerstag. Doch auch hier könnte es mit einer dichten Wolkendecke und möglichen Regenschauern weitergehen. Etwas Auflockerung ist erst am Freitag zu erkennen.

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1: Sammelt keine Reichtümer auf dieser Erde. Motten und Rost fressen sie auf. Diebe brechen ein und rauben euch aus. Sammelt Schätze bei Gott, wo weder Motte noch Rost ihr Werk tun und kein Dieb nachgräbt oder stehlt. Denn wo euer Schatz ist, da ist auch euer Herz. Niemand kann für zwei Herren arbeiten. Er wird dem einen seine Kraft schuldig bleiben und sie für den anderen einsetzen. Er wird sich für den einen bemühen und den anderen vernachlässigen. Ihr könnt nicht Gott dienen und dem Geld zugleich.

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1: Ich bin Tine Klimach. Nach einem schweren russischen Angriff mit vielen Toten und Verletzten in der vergangenen Nacht warnt der ukrainische Präsident Selenskyj erneut vor einer großen Attacke. Noch in dieser Nacht könne es zu einem massiven Angriff kommen, sagt er unter Berufung auf Geheimdienstinformationen in seiner abendlichen Videobotschaft. Erst in der vergangenen Nacht hatte Russland die Ukraine mit schweren Luftangriffen überzogen. Selenskyj sprach von 22 Toten und 130 Verletzten. Bundesinnenminister Alexander Dobrindt sieht gute Chancen, in einigen Monaten mit Drittstaaten konkrete Vereinbarungen zur Errichtung sogenannter Rückführungszentren zu schließen. Bis sie dann tatsächlich errichtet seien, werde es aber voraussichtlich noch etwas dauern.
2: Es ist ein rechtsstaatliches Verfahren und ein notwendiges Verfahren, um eben gegen kriminelle Schleuser und Schlepperbanden vorzugehen, die diese Regelungen bisher genau kennen und mit dem Versprechen, wir bringen dich nach Europa, du wirst dauerhaft hier bleiben können, weil man dich nicht zurückführen kann, ihr Geschäftsmodell betreiben. Genau dieses Geschäft der kriminellen Schleuserbanden muss durchbrochen werden, wenn wir die Migrationspolitik neu ordnen wollen.
1: Die EU hat den Weg freigemacht für die Errichtung sogenannter Rückführungszentren in Drittstaaten und die Verschärfung weiterer Asylregeln. Immer mehr Menschen in Deutschland arbeiten in Teilzeit. In den ersten 3 Monaten dieses Jahres stieg ihre Zahl sogar auf einen Rekordwert. Das hat das Institut für Arbeitsmarkt- und Berufsforschung ermittelt. Gleichzeitig sank die Zahl der Vollzeitbeschäftigten.
3: 40% aller Beschäftigten arbeiten Teilzeit und sie arbeiten sogar noch mehr Stunden pro Woche als bisher. Vollzeitjobs dagegen sind gesunken um rund 270.000 Stellen. Und nicht nur das. Es gibt weniger Krankmeldungen als noch im Vorjahr. Über angebliche Faulheit, Work-Life-Balance und 8-Stunden-Tag wird gerade heftig diskutiert, auch in der Regierung. Kanzler Merz sagt, um unseren Wohlstand zu erhalten, müssen wir mehr arbeiten. Claudia Wächter, Nachrichtenredaktion.
1: Zum Sport. Tennisprofi Alexander Zverev ist dem ersehnten ersten Grand-Slam-Titel einen Schritt näher gekommen. Zverev gewann bei den French Open in Paris das Viertelfinalduell mit Spaniens Jungstar Rafael Jodar in 3 Sätzen. Im Halbfinale trifft der Weltranglisten-Dritte am Freitag auf den 20-jährigen Tschechen Jakub Mečnik.
4: Der Mittwoch kann losgehen und hier sollten Sie vorsichtshalber den Regenschirm einpacken, wenn Sie viel draußen unterwegs sind. Denn zur Abwechslung könnten tatsächlich mal ein paar Regentropfen runterkommen. Die Natur wird sich darüber freuen. Auch im Allgemeinen eher viele, viele Wolken statt Sonnenschein zu erkennen. Und die Temperaturen auch kein Vergleich mehr zu gestern mit Topwerten bis zu 18 Grad. Morgen am Donnerstag wieder deutlich wärmer mit 24 Grad in der Spitze. Doch auch hier sollten Sie sich über den Tag verteilt auf mögliche Niederschläge gefasst machen. Die Sonne muss sich abermals hinten anstellen und könnte auch am Freitag noch nicht so richtig zum Zug.

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1: Eine rabbinische Weisheit. Steht ein Bettler vor eurer Tür, so wisset, dass der Heilige, gelobt sei er, neben ihm steht. Um Gott wirklich zu lieben, musst du die Menschen lieben. Wenn jemand zu dir sagt, er liebe Gott, nicht aber seine Mitmenschen, dann weißt du, dass er lügt.

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1: Ich bin Tine Klimach. Ein Mann hat in Dortmund auf einen Polizisten geschossen und sich dann in eine Wohnung mit seinen drei Kindern verschanzt. Erst am frühen Morgen hat er sich ergeben. Den Kindern gehe es den Umständen entsprechend gut, sagte ein Polizeisprecher. Der 51-Jährige hatte am Abend im Stadtteil Höchsten auf einen Polizisten geschossen und war danach in seine Wohnung geflüchtet. Der Beamte wurde nur leicht verletzt. Innenminister Alexander Dobrindt sieht gute Chancen, in einigen Monaten mit Drittstaaten konkrete Vereinbarungen zur Einrichtung sogenannter Rückführungszentren zu schließen. Die EU hatte den Weg frei gemacht für die Errichtung sogenannter Rückkehrzentren in Drittstaaten und die Verschärfung weiterer Asylregeln.
2: Wer ausreisen muss, aber nicht in sein Herkunftsland gebracht werden kann, soll dann in einen sogenannten Return Hub kommen, also in ein Rückkehrzentrum außerhalb der EU. Unionspolitiker erwarten viel von der EU-Verordnung, etwa geordnetere Prozesse und möglicherweise auch eine abschreckende Wirkung. Die Grünen werfen der EU vor, Verantwortung auszulagern, nach dem Motto aus den Augen, aus dem Sinn. Ursula Winkler, Nachrichtenredaktion.
1: Angesichts klammer Staatskassen sollen aus Sicht des Deutschen Gewerkschaftsbundes die Superreichen hierzulande mehr zum Gemeinwesen beitragen. Unter anderem über eine Vermögensteuer. Statt für die Breite der arbeitenden Menschen den Rotstift anzusetzen, muss die Bundesregierung endlich die Nutznießer der ungleichen Verteilung in die Pflicht nehmen, sagte der stellvertretende DGB-Vorsitzende Körzel dem Redaktionsnetzwerk Deutschland. Nach einem neuen DGB-Konzept soll jeder Euro besteuert werden, der über ein Nettovermögen von 1 Million Euro hinausgeht. Zum Sport. Mit einem netten Gruß aus dem Flughafen Tower ist die Fußballnationalmannschaft in Amerika angekommen. Welcome to the German team, hätten die Fluglotsen gesagt, so der Lufthansa-Kapitän über Bordlautsprecher nach Ankunft. Das WM-Team landete am späten Abend deutscher Zeit im Nordwesten von Chicago.
3: Das noble Teamhotel liegt etwas nördlich der Innenstadt mit Blick auf den Lake Michigan. Rund 20 Minuten sind es von dort bis zum Trainingszentrum von Chicago Fire. Hier will Bundestrainer Nagelsmann den Feinschliff vornehmen in den kommenden Tagen für das XXL-Turnier. Einen letzten Test gibt's dann am Samstag gegen die USA, bevor es ins WM-Quartier in die Südstaaten geht. Thomas Bremser, Redaktion.
1: Viel Zeit zum Verschnaufen gibt es für die deutsche Nationalmannschaft nicht. Schon am Vormittag startet das erste Training.
4: Statt der Sonnenbrille sollten Sie heute auf jeden Fall den Regenschirm mitnehmen. Bis in den Abend hinein ist heute immer mal wieder mit zumindest leichten Regentropfen zu rechnen, die runterkommen. Das Ganze bei 18 Grad maximal. Doch morgen am Donnerstag wird es nass, zumindest in der zweiten Tageshälfte. Die erste Tageshälfte morgen bleibt trocken, dann noch mit der Aussicht auf zumindest ein paar Auflockerungen. Und es wird auch wieder wärmer. Der Donnerstag bringt 24 Grad maximal mit.
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4: Mit Elena Gassner in dieser Woche nochmal vertretungsweise. Schönen guten Morgen am Mittwoch, jetzt mit Miami Vice Feeling. Jan Hammer und Crockett's Theme. Kommen Sie gut rein in den Tag.

Upsa, bloß nicht stolpern. Cyril gerade mit Stumbling In. Schönen guten Morgen am Mittwoch hier auf ihrem 98.2 Radio Paradiso. Und jetzt kommt die volle musikalische Superpower. Bryan Adams, Rod Stewart und Sting. All

eiskalte Dusche kommt der Flashdance-Szene schon nah, wo sie sich den Eimer Wasser über den ganzen Körper schüttet. Schönen guten Morgen, wachgetanzt gerade mit Irene Cara und What a Feeling, Flashdance, hier auf ihrem 98.2 Radio Paradiso bei Berlins besten Hits mit der meisten Abwechslung. Und jetzt geht's rein in die frühen 2000er zu Atomic Kitten.

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1: Gott, du bist der Stern, der im Finstern scheint. Du bist der Funke, der Herzen vereint. Du bist das Tor, das uns Zutritt verheißt. Du bist der Gast, der im Innern uns speist. Mit diesem Segensgebet wünsche ich Ihnen einen guten Morgen.
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2: Ich bin Tine Klimach. Ein Mann hat in Dortmund auf einen Polizisten geschossen und sich dann in eine Wohnung mit seinen drei Kindern verschanzt. Erst am frühen Morgen hat er sich ergeben. Den Kindern gehe es den Umständen entsprechend gut, sagte ein Polizeisprecher. Der 51-Jährige hatte am Abend im Stadtteil Höchsten auf einen Polizisten geschossen und war danach in seine Wohnung geflüchtet. Der Beamte wurde nur leicht verletzt. Innenminister Alexander Dobrindt sieht gute Chancen, in einigen Monaten mit Drittstaaten konkrete Vereinbarungen zur Einrichtung sogenannter Rückführungszentren zu schließen. Die EU hatte den Weg frei gemacht für die Errichtung sogenannter Rückkehrzentren in Drittstaaten und die Verschärfung weiterer Asylregeln.
3: Wer ausreisen muss, aber nicht in sein Herkunftsland gebracht werden kann, soll dann in einen sogenannten Return Hub kommen, also in ein Rückkehrzentrum außerhalb der EU. Unionspolitiker erwarten viel von der EU-Verordnung, etwa geordnetere Prozesse und möglicherweise auch eine abschreckende Wirkung. Die Grünen werfen der EU vor, Verantwortung auszulagern, nach dem Motto aus den Augen, aus dem Sinn. Ursula Winkler, Nachrichtenredaktion.
2: Angesichts klammer Staatskassen sollen aus Sicht des Deutschen Gewerkschaftsbundes die Superreichen hierzulande mehr zum Gemeinwesen beitragen. Unter anderem über eine Vermögensteuer. Statt für die Breite der arbeitenden Menschen den Rotstift anzusetzen, muss die Bundesregierung endlich die Nutznießer der ungleichen Verteilung in die Pflicht nehmen, sagte der stellvertretende DGB-Vorsitzende Körzel dem Redaktionsnetzwerk Deutschland. Nach einem neuen DGB-Konzept soll jeder Euro besteuert werden, der über ein Nettovermögen von 1 Million Euro hinausgeht. Zum Sport. Mit einem netten Gruß aus dem Flughafen Tower ist die Fußballnationalmannschaft in Amerika angekommen. Welcome to the German team, hätten die Fluglotsen gesagt, so der Lufthansa-Kapitän über Bordlautsprecher nach Ankunft. Das WM-Team landete am späten Abend deutscher Zeit im Nordwesten von Chicago.
4: Das noble Teamhotel liegt etwas nördlich der Innenstadt mit Blick auf den Lake Michigan. Rund 20 Minuten sind es von dort bis zum Trainingszentrum von Chicago Fire. Hier will Bundestrainer Nagelsmann den Feinschliff vornehmen in den kommenden Tagen für das XXL-Turnier. Einen letzten Test gibt's dann am Samstag gegen die USA, bevor es ins WM-Quartier in die Südstaaten geht. Thomas Bremser, Redaktion.
2: Viel Zeit zum Verschnaufen gibt es für die deutsche Nationalmannschaft nicht. Schon am Vormittag startet das erste Training.
5: Der Mittwoch heute markiert den am wenigsten warmen Tag der Woche, 18 Grad maximal. Dazu ist heute bis in den Abend hinein immer noch mit ein paar Regentropfen, Regenschauern zu rechnen, die runterkommen können. Morgen am Donnerstag geht's trocken los mit auch mal ein paar aufgelockerten Phasen am Himmel. Morgen Nachmittag gegen Abend vor allem ist dann wieder mit Regen zu rechnen. Und die Temperaturen steigen morgen auf bis zu 24 Grad.
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5: Diese Woche noch einmal vertretungsweise mit mir, Elena Gassner, hier für Sie. Und wir feiern das Leben, jetzt auch musikalisch, mit Black aus den 80ern und Wonderful Life. Schönen Mittwochmorgen.

Aktuelle Musik von Lola Young. Das war Messi hier auf ihrem 98.2 Radio Paradiso. Schönen guten Morgen. Sie haben schon wieder in die Wochenmitte geschafft, der 3. Juni. Und es geht entspannt rein in den Mittwoch mit Berlins besten Hits mit der meisten Abwechslung. Gleich aus den 80ern Barclay James Harvest nach John Cicada. Jetzt leidenschaftlich aus den 90er Jahren.

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4: Ich bin David Riemer. Im deutschen Rentensystem muss sich etwas ändern, damit es finanziell nicht zusammenbricht. Die Bundesregierung bereitet eine Reform vor. Eine Berechnung im Auftrag der Bertelsmann Stiftung zeigt jetzt, pro Rentnerjahrgang können 9,5 Milliarden Euro eingespart werden, wenn die Rente mit 63 abgeschafft werden würde.
5: Wer 45 Jahre lang gearbeitet und in die Rentenkasse eingezahlt hat, darf ohne Abzüge in Rente gehen, auch wenn das Regeleintrittsalter noch nicht erreicht ist. Das hatte die SPD zu Zeiten von CDU-Kanzlerin Merkel durchgesetzt. Etwa 250.000 Menschen nutzt die Regelung pro Jahr. Sie abzuschaffen würde nicht nur Milliarden sparen, so die Studie. In Zeiten des Fachkräftemangels ständen rechnerisch auch 125.000 Vollzeitarbeitskräfte mehr zur Verfügung. Klar ist, dass Einschnitte bei der Rente kommen müssen. Schwerfallen werden sie vor allem der SPD. Aus Berlin, Jan-Henna Reitze.
4: Ein Mann hat in Dortmund auf einen Polizisten geschossen und sich danach in eine Wohnung mit seinen drei Kindern verschanzt. Erst am frühen Morgen hat er sich der Polizei ergeben.
6: Den Kindern geht es den Umständen entsprechend gut, sagte ein Polizeisprecher. Der 51-jährige Mann hatte am Abend im Stadtteil Höchsten auf einen Polizisten geschossen und war danach in seine Wohnung geflüchtet. Dort verschanzte er sich mit seinen drei Kindern. Der Beamte wurde nur leicht verletzt. Eine Schussweste habe Schlimmeres verhindert, so die Polizei. Angesichts der schwierigen Lage rückte neben Spezialeinsatzkräften auch eine Verhandlungsgruppe der Polizei an, die Kontakt zu dem Täter aufnehmen konnte. Am frühen Morgen folgte schließlich die Entwarnung. Die genauen Hintergründe des Vorfalls sind unklar. Tine Klimach, Nachrichtenredaktion.
4: Die EU plant für diesen Sommer ihren bisher größten Einsatz gegen Waldbrände. Angesichts der zunehmenden Waldbrandgefahr in ganz Europa werden fast 800 Feuerwehrleute aus 14 Ländern an besonders gefährdeten Gegenden in Zypern, Griechenland, Italien, Frankreich, Spanien und Portugal stationiert. Das teilte EU-Kommissionspräsidentin von der Leyen mit. Mit einer Grußbotschaft aus dem Flughafen Tower ist die Fußballnationalmannschaft in Amerika angekommen. Nach einem 8-stündigen Flug landete Bundestrainer Nagelsmann mit seinem Team am späten Abend deutscher Zeit in Chicago. Welcome to the German Team begrüßten die Fluglotsen den DFB-Tross nach der Landung. Das letzte Testspiel für die WM findet am kommenden Samstag gegen Co-Gastgeber USA statt.
7: Das ist wirklich sehr gnädig von der Sonne, dass sie sich heute auch mal ein bisschen zurücknimmt. Viele Wolken dabei, auch noch Regen. Bis letztlich in den Abend hinein sollten sie heute immer mal wieder mit neuen Regentropfen, zumindest leichten Schauern auf jeden Fall rechnen. Und die Temperaturen steigen auf bis zu 18 Grad. Morgen am Donnerstag wird es wieder etwas wärmer, 24 Grad maximal. Dazu geht es trocken los, aber morgen am späten Nachmittag wächst wieder die Aussicht auf die nächsten Regenschauer.
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7: Im Moment läuft es noch relativ entspannt an den meisten Stellen der Stadt. Aber bitte dran denken, in Mitte, es gibt Einschränkungen auf der Wilhelmstraße aufgrund von Suchschachtungen. Die Fahrbahn ist in beiden Richtungen zwischen Dorotheenstraße und Reichstagufer gesperrt. Das Ganze die Woche voraussichtlich noch über. Kommen Sie ansonsten gut durch die Stadt und kommen Sie sicher an Ihr Ziel.
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7: In dieser Woche starten wir nochmal gemeinsam in den Tag. Elena Gassner hier vertretungsweise. Thorsten können Sie sich aber dennoch gerne anhören im Podcast Popwise. 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Da geht es unter anderem auch um den hier. U2 mit I Still Haven't Found What I'm Looking For. Den Podcast und die Folge dazu finden Sie überall da, wo es Podcasts gibt und unter www.

Fröhlich leicht in den Mittwochmorgen mit Michael Patrick Kelly und The One. Schönen guten Morgen mit uns, mit ihrem 98.2 Radio Paradiso. Es sind Berlins beste Hits mit der meisten Abwechslung, jetzt aus den frühen 2000ern.

erfrischen sie auch musikalisch. Jermaine Jackson und Pia Zadora, When the Rain Begins to Fall. Schönen guten Morgen hier auf ihrem 98.2 Radio Paradiso. 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

0: Hall & Oates bringen Sie durch den nassen Mittwochmorgen mit Art of Touch. Schönen guten Morgen um 7:02. Und es hat einen schweren Tramunfall gegeben gestern hier bei uns in Berlin. Alle aktuellen Infos dazu, die hat gleich Henrik Düster für Sie. In Hauptstadt kompakt.
1: 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Die größten Worte der Menschheitsgeschichte. 21. Juli 1969. Rund 600 Millionen Menschen verfolgen im Fernsehen, wie der Amerikaner Neil Armstrong um 3.56 Uhr als erster Mensch den Mond betritt. Dabei spricht der Astronaut die berühmten Worte:
2: Das ist ein kleiner Schritt für den Menschen, aber ein riesiger Sprung für die Menschheit.
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13: Ich bin David Riemer. Im deutschen Rentensystem muss sich etwas ändern, damit es finanziell nicht zusammenbricht. Die Bundesregierung bereitet eine Reform vor. Eine Berechnung im Auftrag der Bertelsmann Stiftung zeigt jetzt, pro Rentnerjahrgang können 9,5 Milliarden Euro eingespart werden, wenn die Rente mit 63 abgeschafft werden würde.
14: Wer 45 Jahre lang gearbeitet und in die Rentenkasse eingezahlt hat, darf ohne Abzüge in Rente gehen, auch wenn das Regeleintrittsalter noch nicht erreicht ist. Das hatte die SPD zu Zeiten von CDU-Kanzlerin Merkel durchgesetzt. Etwa 250.000 Menschen nutzt die Regelung pro Jahr. Sie abzuschaffen würde nicht nur Milliarden sparen, so die Studie. In Zeiten des Fachkräftemangels ständen rechnerisch auch 125.000 Vollzeitarbeitskräfte mehr zur Verfügung. Klar ist, dass Einschnitte bei der Rente kommen müssen. Schwerfallen werden sie vor allem der SPD. Aus Berlin, Jan-Henner Reitze.
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15: Mit Henrik Düster. Guten Morgen. Bei einem schweren Tramunfall in Lichtenberg sind gestern 20 Menschen verletzt worden, 3 von ihnen schwer. Nach Angaben der Feuerwehr prallte eine Straßenbahn in einer Kurve vor der Arnimstraße gegen einen Oberleitungsmast. Dabei wurde die Flanke des Fahrzeugs aufgerissen. Der letzte Wagen sprang aus den Schienen. Berlins regierender Bürgermeister Kai Wegner und BVG-Chef Henrik Falk machten sich vor Ort ein Bild von der Lage. Die Bergung per Kran und die Reparatur der Masten laufen bereits. Die BVG rechnet damit, dass die gesperrte Strecke der Linien M5 und M17 für rund 48 Stunden unterbrochen bleibt. Ein Ersatzverkehr ist eingerichtet. Die Armut in der Hauptstadt wächst. Laut dem aktuellen Bericht des Paritätischen Wohlfahrtsverbands sind in Berlin knapp 19% der Bevölkerung von Armut betroffen, ein Anstieg um gut 2 Prozentpunkte im Vergleich zum Jahr zuvor.

0: Regierung des Europahauses und der Plan, die Berliner Standorte des Ministeriums zusammenzulegen. Die Kosten trägt der Bund. Ein illegales Autorennen hat direkt vor den Augen der Polizei geendet. Zwei Autofahrer lieferten sich auf der A115 und der A100 ein Rennen und beschleunigten dabei auf fast 200 Kilometer pro Stunde, also doppelt so schnell wie erlaubt. Die Beamten stoppten die Raser schließlich an einer roten Ampel auf dem Kurfürstendamm. Die Führerscheine und die Fahrzeuge wurden beschlagnahmt.
1: Zur Abwechslung starten Sie mal nass in diesen Tag, in den Mittwoch. Einige Regenschauer kommen aktuell runter, ziehen sich auch noch weiter durch den Tag. Über den Vormittag wird es mal eine Regenpause geben, aber am Nachmittag kommen zeitweise noch mal neue Schauer runter. Insgesamt bleibt es heute am Himmel grau, aber die Temperaturen, die bleiben doch relativ mild. 17 Grad sind es im Moment, 19 Grad der Spitzenwert. Am Donnerstagmorgen wird es wieder wärmer, 24 Grad maximal. Dazu bleibt die erste Tageshälfte noch trocken mit immer wieder Auflockerungen. Aber morgen am späten Nachmittag und Abend sind die nächsten Regenschauer möglich.
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1: Geduld brauchen Sie auch heute Morgen auf dem Stadtring A100 Richtung Wedding. Staut sich an der Baustelle Detmolder Straße mit aktuell schon 10 Minuten Verzögerung. Und heute wird in Borgsdorf eine Fliegerbombe entschärft. Deshalb wird ab 9 Uhr nachher der Zugverkehr der Linie S1 zwischen Birkenwerder und Lehnitz eingestellt. Das ab 9 Uhr. Schon ab 8 Uhr wird der Halt am Bahnhof Borgsdorf selbst entfallen. Das schon mal vorab als Info für Sie. Kommen Sie ansonsten gut durch die Stadt und kommen Sie sicher an Ihr Ziel.
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1: Schönen guten Morgen am Mittwoch. Elena Gassner nochmal hier für Sie mit Musik zum Wachkuscheln. Gleich hier von Elton John, Can You Feel the Love Tonight? Und vorher lädt sie Rick Astley zum Tanz mit Never Gonna Give You Up, die 80er. Hier bei Berlins besten Hits mit der meisten Abwechslung um gleich 7 Minuten nach 6:30.

Filmmusik aus dem König der Löwen um 16 Minuten vor 7. Schönen guten Morgen von Elton John. Can you feel the love tonight? Hier auf Ihrem 98.2 Radio Paradiso. 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

Ein Radioparadiso Klassiker am frühen Mittwochmorgen. Peter Gabriel mit Salisbury Hill um 7:09. Und sie hier, Shakira, die bringt den Sound für die WM dieses Jahr, für die Fußball-WM. Die hat nämlich den offiziellen WM-Song vorgestellt mit dem Namen Dai Dai, übersetzt aus dem Italienischen Los geht's, los geht's. Und hier ist sie jetzt mit Whenever, Wherever.

0: Mit dem richtigen Hüftschwung in den Mittwoch. Schönen guten Morgen. 6 Minuten vor 7.
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10: Ich bin David Riemer. Die Abschaffung der abschlagsfreien Frührente für besonders langjährig Versicherte könnte die Staatskasse laut einer Berechnung um 9,5 Milliarden Euro pro Rentnerjahrgang entlasten. Das berichtet die Bertelsmann Stiftung. Jährlich nutzen bis zu 280.000 Beschäftigte die Möglichkeit, nach 45 Beitragsjahren vor dem regulären Rentenalter ohne Abschläge in Ruhestand zu gehen. Der Iran-Krieg hat Deutschlands Solarfirmen zu einem unverhofften Auftragsboom verholfen. Der kriegsbedingte Anstieg der Öl- und Gaspreise hat die Nachfrage privater Hausbesitzer nach Photovoltaikanlagen auf dem Dach sprunghaft steigen lassen. Das berichten der Bundesverband Solarwirtschaft und einige Unternehmen.
11: In manchen Wohnstraßen gibt es kaum noch Häuser ohne die großen Solarmodule auf dem Dach. Nach einer schwachen Nachfrage zu Jahresbeginn hat die kriegsbedingte Energiekrise der Branche neuen Schub gegeben. Auch die Kürzungspläne von Wirtschaftsministerin Reiche bei der Solarförderung haben einen Effekt. Die Neuaufträge für PV-Anlagen und Wärmepumpen türmen sich bei den Firmen. Auch große Konzerne wie E.ON sprechen von einer Verdopplung der privaten Kundenanfragen seit Beginn des Iran-Kriegs, sowohl im Vergleich zu den Vormonaten als auch zum Vorjahr. Das sei mit rein saisonalen Effekten nicht zu erklären. Ursula Winkler, Nachrichtenredaktion.
10: Vertreter von EU-Staaten und Europäischem Parlament haben sich noch nicht auf neue Fluggastrechte einigen können. Das Parlament lehnt einen Kompromiss ab, der die Rechte der Passagiere verwässert. Die Verhandlungen sollen fortgesetzt werden. Streitpunkt sind vor allem Entschädigungen bei Verspätungen. Die EU-Staaten wollen Ausgleichszahlungen erst ab 4 Stunden Verspätung. Das Parlament hält an der 3-Stunden-Grenze fest. Mit einer Grußbotschaft aus dem Flughafen Tower ist die Fußballnationalmannschaft in Amerika angekommen. Welcome to the German Team begrüßten die Fluglotsen den DFB-Tross nach der Landung. Das WM-Team landete am späten Abend deutscher Zeit in Chicago. Dort findet bereits heute die erste Trainingseinheit statt.
12: Sommerlich, windig, aber nicht zu heiß, so präsentiert sich Chicago in den kommenden Tagen. Das noble Teamhotel liegt etwas nördlich der Innenstadt, mit Blick auf den Lake Michigan. Rund 20 Minuten sind es von dort bis zum Trainingszentrum von Chicago Fire, dem Ex-Club von Bastian Schweinsteiger. Hier will Bundestrainer Nagelsmann den Feinschliff vornehmen in den kommenden Tagen für das XXL-Turnier. Thomas Bremser, Sportredaktion.
10: Ein letztes Testspiel vor der WM gibt es am kommenden Samstag gegen Co-Gastgeber USA.
13: Die Natur kann zumindest ein wenig aufatmen. Es war und ist dringend nötig, dass es regnet. Und so wird es heute auch weitergehen, jetzt über den Morgen auf jeden Fall. Am Vormittag gibt es kurze Regenpausen, aber am Nachmittag sind zumindest zeitweise die nächsten Schauer möglich. Also mit dem Regenschirm sind sie heute gut ausgestattet. Und die Temperaturen, die steigen noch ein wenig an. 16 Grad sind es im Moment, 19 Grad der Spitzenwert. Morgen am Donnerstag geht's trocken los, mit einem Mix aus Sonne und Wolken zu Beginn. Über den Nachmittag bleibt es dann weitestgehend bedeckt und morgen Abend sind die nächsten Regenschauer zu erwarten. Das Ganze am Donnerstag bei 24 Grad maximal.
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13: Anstehen ist angesagt auch heute Morgen auf der A100 Richtung Wedding. An der Baustelle Detmolder Straße bitte hier aktuell 10 Minuten mehr einrechnen. Und 10 Minuten mehr sind es auch auf der B1B5. Das ist die Straße Alt-Biesdorf stadteinwärts hier vor dem Blumberger Damm. Auch hier bitte Geduld. Kommen Sie ansonsten gut durch die Stadt und kommen Sie sicher an Ihr Ziel.
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13: Sie haben es in die Wochenmitte geschafft. Schönen Mittwochmorgen nochmal von mir, Elena Gassner hier vertretungsweise. Jetzt mit musikalischem Schwung von Roy Orbison. Um 4 Minuten nach.

träumen sich an die sonnige Westküste mit One Republic und West Coast hier auf ihrem 98.2 Radio Paradiso. 6:11 ist es und wir schenken ihnen ganz viel Gänsehaut. 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

0: Kommen Sie gut rein in den Mittwoch. Schönen guten Morgen um 16 Minuten nach 7.
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Disco-Feeling, voll mit den Bee Gees, Staying Alive, hier auf ihrem 98.2 Radio Paradiso. Und an der Stelle meinen besonderen Respekt einmal an alle Menschen, die sich auch heute aufs Fahrrad schwingen, trotz Regen. Heute ist sogar der Weltfahrradtag, aber auch ganz unabhängig davon finde ich es wirklich toll, dass viele Radlerinnen und Radler da echt jeder Witterung trotzen. Also Kompliment. Schönen guten Morgen um 7.21 Uhr. Jetzt mit dem Mann, der nächstes Jahr im Juni live auf der Waldbühne spielen wird. Herbert Grönemeyer, Lied 1.

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1: 5 Minuten vor 7:30.
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0: Eine Minute vor 7:30. Schönen guten Morgen mit Cock Robin und The Promise You Made. Und hier bei uns in Berlin zeichnet sich ein ziemlich alarmierender Trend ab hin zum Extremismus. Was der Senat plant, um gerade junge Menschen davor zu schützen, das weiß Henrik Düster. Gleich hier in Hauptstadt kompakt.
1: 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Die größten Worte der Menschheitsgeschichte. Oktober 1945. Mit dem Stuttgarter Schuldbekenntnis gesteht die evangelische Kirche in Deutschland erstmals eine Mitschuld von Christen an den Verbrechen des Nationalsozialismus ein.
2: Mit großem Schmerz sagen wir, durch uns ist unendliches Leid über viele Länder und Völker gebracht worden. Wohl haben wir lange Jahre hindurch im Namen Jesu Christi gegen den Geist gekämpft, der im nationalsozialistischen Gewaltregiment seinen furchtbaren Ausdruck gefunden hat. Aber wir klagen uns an, dass wir nicht mutiger bekannt, nicht treuer gebetet, nicht fröhlicher geglaubt und nicht brennender geliebt haben. Nun soll in unseren Kirchen ein neuer Anfang gemacht werden.
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13: Ich bin David Riemer. Die Abschaffung der abschlagsfreien Frührente für besonders langjährig Versicherte könnte die Staatskasse laut einer Berechnung um 9,5 Milliarden Euro pro Rentnerjahrgang entlasten. Das berichtet die Bertelsmann Stiftung. Jährlich nutzen bis zu 280.000 Beschäftigte die Möglichkeit, nach 45 Beitragsjahren vor dem regulären Rentenalter ohne Abschläge in Ruhestand zu gehen.
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14: Mit Henrik Düster. Guten Morgen. Der Berliner Verfassungsschutz verzeichnet einen besorgniserregenden Trend. Extremistische Gruppierungen gewinnen in allen Bereichen an Zulauf. Das zeigt der neue Jahresbericht für 2025. Besonders Jugendliche geraten zunehmend ins Visier von Radikalen.

0: Nun verstärkte Aufklärungs- und Sicherheitsmaßnahmen. Das Posten hin und her im Roten Rathaus ist beendet. Der Berliner Senat hat den Staatssekretär für Digitalisierung Matthias Hund offiziell entlassen. Hund, gegen den die Staatsanwaltschaft Dresden wegen einer Firmeninsolvenz ermittelt, hatte seine Bitte um Entlassung kurzfristig wieder zurückgezogen, wurde nun aber vom Senat freigestellt. Da die Entlassung nicht auf eigenen Wunsch geschah, steht ihm nun ein Übergangsgeld von rund 50.700 Euro zu. Vor dem Berliner Landgericht hat der Prozess gegen vier junge Männer wegen schwerer räuberischer Erpressung und gefährlicher Körperverletzung begonnen. Die Angeklagten, die Verbindungen zur organisierten Kriminalität in der Türkei haben sollen, haben laut Anklage einen Restaurantbesitzer in Neukölln bedroht und bis zu 50.000 Euro Schutzgeld gefordert. Um dem Nachdruck zu verleihen, schoss einer der Angeklagten mitten in der Nacht durchs Fenster des gut besuchten Lokals. Einem anderen Opfer wurde zuvor in die Beine geschossen. Für den Mammutprozess sind 16 Verhandlungstage angesetzt.
1: Eine ganz angenehme Erfrischung, den Regen heute. Es geht auch weiter immer wieder mit Regenschauern über den Tag. Am Vormittag gibt es auch mal eine längere Regenpause. Aber über den Nachmittag geht es weiter. Erst Richtung Abend, beziehungsweise ja, schon im Nachmittagsverlauf wird der Regen und die Regenwahrscheinlichkeit weniger. Das Ganze bei Temperaturen aktuell um 16 Grad, 19 Grad heute der Spitzenwert. Morgen am Donnerstag geht's trocken los, dann kann sich auch hin und wieder mal die Sonne zeigen. Über die zweite Tageshälfte steigt aber auch morgen die Regenwahrscheinlichkeit. Und die Temperaturen steigen am Donnerstag auf bis zu 24 Grad.
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1: Baustellenstau auch heute auf der A100 Richtung Wedding. An der Baustelle Detmolder Straße bitte aktuell 10 Minuten mehr einplanen. 10 Minuten mehr sind es auch auf der B1-B5, Straße Alt-Biesdorf, hier vor dem Blumberger Damm stadteinwärts. An der Baustelle hier ist nur eine Spur frei, deshalb auch hier Geduld. Außerdem Stau auf der Köpenicker Straße hin zur B1-B5, ebenfalls mit 10 Minuten Passierdauer. Und wichtige Info für Prenzlauer Berg. An der Kreuzung Prenzlauer Allee, Stargarder Straße, Diesterwegstraße sind die Ampeln ausgeschaltet. Das voraussichtlich auch noch bis morgen früh. Grund sind Arbeiten an den Ampeln. Und darüber hinaus ist das Linksabbiegen im gesamten Kreuzungsbereich nicht möglich. Fahren Sie vorsichtig und kommen Sie gut durch die Stadt.
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1: Ihre Sorgen entsorgen und den Kopf frei bekommen. Wie das am besten gelingt, verrät Ihnen gleich Hergen von Huchting in der Radio Paradiso Coaching Etage. Schönen guten Morgen heute nochmal vertretungsweise von mir, von Elena Gassner, um 8 Minuten nach 7:30. Starten Sie gut rein in den

0: Durch ein Internet-Meme, ein Video, das viral gegangen ist, wieder in den Charts gelandet. Was für eine Energie! Kato mit Turn the Lights Off bei Berlins besten Hits mit der meisten Abwechslung. 15 Minuten vor 8 ist es. Und für die meiste Abwechslung geht es gleich ganz entspannt in die 80er zu Kaoma und Lambada. Und Leanne Rimes bringt die frühen 2000er mit Can't Fight the Moonlight.
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2: Entsorgung. Lassen Sie uns zu der Form von Entsorgung kommen, die unseren Kopf von unnötigem Ballast befreit. Unbegründete Sorgen sind ein weit verbreitetes Phänomen, das tief in unserer menschlichen Natur verwurzelt ist. Das hat auch evolutionäre Gründe. Unsere Vorfahren mussten noch ständig auf der Hut sein, um zu überleben. Außerdem neigen wir zu kognitiven Verzerrungen. Beim Katastrophendenken gehen wir immer vom Schlimmsten aus. Durch selektive Wahrnehmung ignorieren wir positive Aspekte oder machen Bestätigungsfehler. Wir suchen quasi nach Informationen, die bestehende Ängste und Sorgen bestätigen und ignorieren widersprüchliche Beweise. Viele Medien leben von negativen Ereignissen, die überproportional dargestellt werden. Das führt bei falschem Konsum zu einer verzerrten Wahrnehmung der Realität. Dazu kommen persönliche Faktoren wie unterschiedliche Persönlichkeitstypen, genetische Voraussetzungen und manchmal nur Ungleichgewichte in unserer Hirnchemie, die unsere Anfälligkeit für Sorgen erhöhen. Natürlich dienen Sorgen auch als notwendiges Signal, bestimmte Vorsichtsmaßnahmen zu ergreifen, dann machen sie durchaus Sinn. Aber versuchen Sie, eine Balance zu finden, die Ihr tägliches Leben nicht unnötig beeinträchtigt. Unterscheiden Sie zwischen realistischen und irrationalen Sorgen. Fokussieren Sie sich auf konkrete Schritte zur Lösung von Problemen, anstatt nur über sie nachzudenken. Praktizieren Sie Techniken wie Meditation, Yoga oder Atemübungen, um Stress abzubauen. Suchen Sie sich Unterstützung. Sprechen Sie mit Freunden, der Familie oder einem Therapeuten über Ihre Sorgen. Und setzen Sie sich feste Zeiten, um über Sorgen nachzudenken. So vermeiden Sie ungesunde Dauerschleifen. Der Schriftsteller und Regisseur Norman Mailer sah das so. Du hast die Wahl. Du kannst dir Sorgen machen, bis du davon tot umfällst. Oder du kannst es vorziehen, das bisschen Ungewissheit zu genießen.
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2: Und wenn Sie eine persönliche Beratung wünschen, schreiben Sie mich gerne an unter www.beziehungscoach-berlin.de.

Sommergefühl gegen dicke, graue Wolken. Kaoma mit Lambada in den Mittwoch. Getanzt hier auf ihrem 98.2 Radio Paradiso. Und bitte dran denken, in der Region Hohenneuendorf und Oranienburg werden heute gleich 2 Weltkriegsbomben kontrolliert gesprengt. Es wurde ein großflächiger Sperrkreis eingerichtet. Davon betroffen unter anderem ein Gartenmarkt, eine Kita und auch Wohnhäuser. Bis gleich um 8 Uhr sollen alle Menschen den Bereich verlassen haben. Dazu gibt es auch weitere Infos im Internet auf dem Stadtportal von Hohenneuendorf. Und das Ganze hat auch Auswirkungen auf den öffentlichen Nahverkehr. Die S1, die wird gleich ab 8 nicht mehr den Bahnhof Borgsdorf anfahren. Ab 9 Uhr wird die Strecke dann komplett zwischen Birkenwerder und Lehnitz unterbrochen. Das für Sie zur Info. Kommen Sie gut und jederzeit sicher an Ihr Ziel mit Ihrem 98.2 Radio Paradiso. Und jetzt mit Ed Sheeran.

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7: Ich bin David Riemer. Im deutschen Rentensystem muss sich etwas ändern, damit es finanziell nicht zusammenbricht. Die Bundesregierung bereitet eine Reform vor. Eine Berechnung im Auftrag der Bertelsmann Stiftung zeigt jetzt, pro Rentnerjahrgang können 9,5 Milliarden Euro eingespart werden, wenn die Rente mit 63 abgeschafft werden würde.
8: Wer 45 Jahre lang gearbeitet und in die Rentenkasse eingezahlt hat, darf ohne Abzüge in Rente gehen, auch wenn das Regeleintrittsalter noch nicht erreicht ist. Das hatte die SPD zu Zeiten von CDU-Kanzlerin Merkel durchgesetzt. Etwa 250.000 Menschen nutzt die Regelung pro Jahr. Sie abzuschaffen würde nicht nur Milliarden sparen, so die Studie. In Zeiten des Fachkräftemangels ständen rechnerisch auch 125.000 Vollzeitarbeitskräfte mehr zur Verfügung. Klar ist, dass Einschnitte bei der Rente kommen müssen. Schwerfallen werden sie vor allem der SPD. Aus Berlin Jan-Henner Reitze.
7: In Dortmund hat ein Mann auf einen Polizisten geschossen und sich danach in eine Wohnung mit seinen 3 Kindern verschanzt. Erst am frühen Morgen hat er sich der Polizei ergeben.
9: Den Kindern geht es den Umständen entsprechend gut, sagte ein Polizeisprecher. Der 51-jährige Mann hatte am Abend im Stadtteil Höchsten auf einen Polizisten geschossen und war danach in seine Wohnung geflüchtet. Dort verschanzte er sich mit seinen 3 Kindern. Der Beamte wurde nur leicht verletzt. Eine Schussweste habe Schlimmeres verhindert, so die Polizei. Angesichts der schwierigen Lage rückte neben Spezialeinsatzkräften auch eine Verhandlungsgruppe der Polizei an, die Kontakt zu dem Täter aufnehmen konnte. Am frühen Morgen folgte schließlich die Entwarnung. Die genauen Hintergründe des Vorfalls sind unklar. Tine Klimach, Nachrichtenredaktion.
7: Die EU plant für diesen Sommer ihren bisher größten Einsatz gegen Waldbrände. Wegen der zunehmenden Waldbrandgefahr in ganz Europa werden fast 800 Feuerwehrleute aus 14 Ländern an besonders gefährdeten Gegenden in Zypern, Griechenland, Italien, Frankreich, Spanien und Portugal stationiert. Das teilt die EU-Kommissionspräsidentin von der Leyen mit. Boomende Aktienmärkte haben den Club der Dollarmillionäre kräftig wachsen lassen. Weltweit verfügten im vergangenen Jahr mehr als 25 Millionen Menschen über ein Vermögen von mindestens 1 Million Dollar, fast 2 Millionen mehr als im Vorjahr. In Deutschland stieg die Zahl der vermögenden Privatpersonen auf fast 1,8 Millionen. Deutschland liegt damit weltweit auf Rang 3 hinter den USA und Japan.
10: 10 Grad die aktuelle Temperatur. Dazu ist es sehr gut, wenn Sie sich den Regenschirm heute mitgenommen haben. Über den Morgen jetzt sind immer wieder neue Schauer möglich, auch noch am Vormittag. Der Nachmittag bringt ebenfalls immer wieder leichten Regen mit. Das wird aber über den Nachmittag immer weniger und immer seltener. Der Donnerstagmorgen beginnt trocken, in der ersten Tageshälfte auch noch teilweise mit aufgelockerten Momenten am Himmel. Aber morgen Nachmittag und dann vor allem zum Abend hin steigt wieder die Regenwahrscheinlichkeit. Das Ganze am Donnerstag bei 24 Grad maximal.
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10: 10 Minuten mehr sollten Sie bitte weiterhin einrechnen auf der A100 Richtung Wedding. Hier stehen Sie im Stau an der Baustelle Detmolder Straße. Außerdem ist es voll auf der A113 stadteinwärts. Staut sich hier zwischen Adlershof und Dreieck Neukölln. Auf der A115 bitte Geduld stadteinwärts. Baustellenstau hier an der Baustelle Zehlendorf, auch 10 Minuten mehr einplanen. Die B1, B5 zugestaut, Straße Alt-Biesdorf stadteinwärts vor dem Blumenberger Damm. Außerdem Stau auch auf der Köpenicker Straße hin zur B1, B5. In beiden Fällen ebenfalls 10 Minuten mehr einplanen. Und noch eine Meldung von der S-Bahn. Es geht langsam los mit den Sprengungsarbeiten der Weltkriegsbomben in Oranienburg und Hohenneuendorf. Deshalb wird ab jetzt die S-Bahn-Linie 1 nicht mehr den Bahnhof Borgsdorf anfahren. Ab 9 Uhr gleich in der Stunde wird der Zugverkehr dann komplett zwischen Birkenwerder und Lehnitz eingestellt. Das ab 9 Uhr. Kommen Sie gut durch die Stadt und kommen Sie sicher an Ihr Ziel.
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10: In dieser Woche starten wir nochmal gemeinsam in den Tag. Elena Gassner hier vertretungsweise für Thorsten. Und gleich auch noch zusammen mit meinen lieben Kolleginnen und Kollegen Laura und Nico. Die Radio Paradiso Frühstücksrunde gleich hier. Nach Taylor Swift mit aktueller Musik mit The Fate of Ophelia. Und das hier sind die Pet Shop Boys aus den 80ern mit West End Girls auf ihrem 98,2 Radio Paradiso um 5 Minuten nach 8.

0: Gelassen in den Mittwoch gestartet. Schönen guten Morgen um gleich 8:09.
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0: In den Mittwochmorgen. Entspannt mit uns, mit ihrem 98.2 Radio Paradiso. Und wenn ich uns sage, meine ich die Radio Paradiso Frühstücksrunde. Schönen guten Morgen,
1: Laura. Guten Morgen.
0: Guten Morgen, Nico.
2: Hallo.
0: Und Laura, wir hatten letzte Woche schon gesprochen. Inzwischen sieht dein Arm etwas besser aus.
1: Bisschen besser, ja.
0: Du warst ja ziemlich durchgestochen von Mücken.
1: Ja.
0: Ne? Aber du hast mir erzählt, du hast einen ganz guten Tipp. Den habe ich bisher noch nicht gehört.
1: Nämlich schrecken ein paar Gerüche Mücken ab. Also zum Beispiel Tomate, Basilikum und Thymian. Das hatte ich vorher auch noch nicht gehört.
0: Okay.
1: Da kann man denn so zum Beispiel die Pflanze eintopfen und dann zum Beispiel vor die Fensterbank stellen und dann sollen keine Mücken mehr reinkommen.
0: Tomate, Basilikum, Thymian.
2: Das kann ich vom Essen so auf dem Teller.
1: Also
2: Tomate, Basilikum.
1: Also riecht schon richtig lecker dann im Zimmer.
0: Ja, total. Und vor allem, ich stelle mir gerade die Platte vor, die da so liegt. Und dann gehen dann die Mücken nicht ran und ich bin hoffentlich auch mückenfrei. Wie schön.
2: Nico, ich glaube, ich würde die aufessen so vorher.
0: Die Mücken, nee. Die Pflanzen. Ich habe auch gehört, Kaffee war aber gegen Wespen, ne? Dieser Kaffeegeruch, genau.
1: Kaffeebohnen.
0: Ja, Kaffeebohnen. Nico, bist du jemand, der schnell durchstochen wird oder bist du da relativ verschont?
3: Geht tatsächlich bei mir immer relativ. Also ich weiß nicht, irgendwie, es kommt immer so auf den Zeitpunkt auch irgendwie drauf an, ob es dann immer in den August irgendwie reingeboren wirklich Hochsommer ist und dann, wenn man dann noch mit Fenster offen steht, ich habe auch keine Fliegengitter oder sowas, da fliegt dann gerne mal was rein und das ist ja wirklich das Schlimmste. Wenn du nachts dann liegst, dann hörst du die ganze Zeit, du weißt schon, irgendwann wird sie auf dir landen, dann musst du wieder schlagen. Es ist immer das Gleiche. Deswegen, also ich bin kein Fan von Mücken auf jeden Fall, aber ich glaube keiner.
0: Ich bin inzwischen auch so, ich mache nicht mal mehr abends, wenn es draußen dunkel ist und ich mache noch mal Fenster auf, um durchzulüften. Ich lasse immer das Licht aus oder mache das Licht wieder aus, weil Mücken werden ja irgendwie angezogen, keine Ahnung. Ja. Dann sitze ich da im Dunkeln und hoffe, dass irgendwie ein bisschen Lüftchen durchkommt und dass keine Mücke mitkommt. Aber gut, also Laura, Tomate, Basilikum, Thymian, die Pflanzen rausstellen und das soll Mücken abschrecken. Wir werden es ausprobieren.
2: Ja.
0: Mit Ihnen zusammen auf dem 98.2 Radio Paradiso. Schönen guten Morgen am Mittag.

0: Ein gemütlicher Mittwochmorgen um gleich 19 Minuten nach 8.
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0: Bringt die Sonne zurück, zumindest musikalisch. Bryan Adams, Summer of 69. Übrigens großer Lieblingssong auch von Berlins regierendem Bürgermeister Kai Wegner.
1: Summer of 69 ist für mich so ein klassischer Sommerhit, den ich immer wieder sehr, sehr gerne höre.
0: Ja, schließe ich mich an. Schönen guten Morgen am Mittwoch, 8.22 Uhr. 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

0: Fettini Rhythmics durch den nassen Mittwochmorgen. There must be an angel um eine Minute nach 8:30. Schönen guten Morgen. Und nicht so schön, es hat gestern einen schweren Tramunfall hier bei uns in Berlin gegeben. Alle aktuellen Infos dazu hat gleich Henrik Düster für Sie. In Hauptstadt kompakt.
1: 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Die größten Worte der Menschheitsgeschichte. Václav Havel, tschechischer Dichter, Politiker und Bürgerrechtler. Im Oktober 1989 wird ihm in Abwesenheit der Friedenspreis des deutschen Buchhandels verliehen. Zu diesem Zeitpunkt ist er noch Gefangener der kommunistischen Regierung in der Tschechoslowakei. Doch schon im Dezember wird er zum Präsidenten gewählt. Aus Václav Havels von einem Freund vorgetragener Dankesrede.
2: Ist denn wirklich das menschliche Wort so mächtig, dass es die Welt ändern und die Geschichte beeinflussen kann? Und wenn es je so mächtig war, gilt das auch noch heute? Ich lebe in einem Land, wo das Gewicht und die Radioaktivität des Wortes tagtäglich von den Sanktionen bestätigt werden, die das freie Wort auf sich zieht. Ja, ich lebe wirklich in einem Land, wo das Wort alle Machtapparate erschüttern kann, wo das Wort stärker sein kann als 10 Divisionen.
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1: Ich bin David Riemer. Im deutschen Rentensystem muss sich etwas ändern, damit es finanziell nicht zusammenbricht. Die Bundesregierung bereitet eine Reform vor. Eine Berechnung im Auftrag der Bertelsmann Stiftung zeigt jetzt, pro Rentnerjahrgang können 9,5 Milliarden Euro eingespart werden, wenn die Rente mit 63 abgeschafft werden würde.
2: Wer 45 Jahre lang gearbeitet und in die Rentenkasse eingezahlt hat, darf ohne Abzüge in Rente gehen, auch wenn das Regeleintrittsalter noch nicht erreicht ist. Das hatte die SPD zu Zeiten von CDU-Kanzlerin Merkel durchgesetzt. Etwa 250.000 Menschen nutzt die Regelung pro Jahr. Sie abzuschaffen würde nicht nur Milliarden sparen, so die Studie. In Zeiten des Fachkräftemangels ständen rechnerisch auch 125.000 Vollzeitarbeitskräfte mehr zur Verfügung. Klar ist, dass Einschnitte bei der Rente kommen müssen. Schwerfallen werden sie vor allem der SPD. Aus Berlin Jan-Henner Reitze.
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3: Mit Henrik Döster. Guten Morgen. Nach dem schweren Straßenbahnunfall in Lichtenberg mit 20 Verletzten verdichten sich die Hinweise auf die Unfallursache. Nach Tagesspiegel-Informationen soll die Tram der Linie M17 in der scharfen Kurve an der Wartenberger Straße deutlich zu schnell gewesen sein. Erlaubt sind dort nur 10 Kilometer pro Stunde. Da der verletzte Fahrer noch nicht vernommen werden konnte, wird auch ein medizinischer Notfall nicht ausgeschlossen. Der Schaden an der modernen Flexity-Bahn ist immens. Ein Waggon wurde regelrecht zerfetzt. Die aufwendige Bergung per Kran und die Reparatur der zerstörten Oberleitungsmasten dauern an. Entgegen ersten Prognosen rechnet die BVG nun mit einer Streckensperrung der Linien M5 und M17 bis mindestens Freitag. Großer Erfolg für die Berliner Schülerin Virginia Gomez. Sie hat mit ihrem Plakat den bundesweiten Wettbewerb gegen Alkoholmissbrauch gewonnen. Ihr Kunstwerk, das den Ausweg aus der Sucht symbolisiert, setzte sich gegen rund 6.000 Einsendungen durch. Der Bundesbeauftragte Hendrik Streeck zeichnete die Jugendliche mit dem Hauptpreis von 800 Euro aus. Die Zahl rechter Straftaten in Brandenburg ist im ersten Quartal des Jahres weiterhin hoch. Von Januar bis März wurden bereits 584 politisch motivierte Delikte von rechts registriert, darunter 14 Gewalttaten. Häufigste Delikte waren Volksverhetzung und das Verwenden verfassungsfeindlicher Kennzeichen. Laut dem Innenministerium machten rechte Straftaten bereits im gesamten vergangenen Jahr rund 2/3 aller politisch motivierten Fälle im Land aus. Die Deutsche Bahn hat Spekulationen über ein Absinken der Ausbauziele dementiert. Der Konzern hält fest an dem Plan, die Verbindung zwischen Berlin und Dresden für Geschwindigkeiten von bis zu 200 Kilometern pro Stunde fit zu machen. Ziel ist es, die Fahrzeit von gut 2 Stunden auf 80 Minuten zu verkürzen. Für mehrere Abschnitte laufen derzeit noch die Genehmigungsverfahren, um unter anderem Bahnübergänge durch Brücken zu ersetzen.
4: Statt einer Sonnenbrille brauchen Sie heute den Regenschirm zum Start in den Tag. Ja, und letztlich auch noch in den nächsten Stunden. Erst über den Nachmittag sinkt die Regenwahrscheinlichkeit dauerhaft. Bis dahin tröpfelt es immer mal wieder. Und die Temperaturen steigen noch ein wenig an. 16 Grad im Moment, 19 Grad heute maximal. Am Donnerstagmorgen wird es wärmer, 24 Grad der Spitzenwert. Dazu bleibt es zunächst trocken. In der ersten Tageshälfte kann sich auch immer mal die Sonne durchsetzen. Aber morgen am späten Nachmittag sind die nächsten Regenschauer zu erwarten.
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4: Am längsten dauert es im Moment auf der A115 stadteinwärts an der Baustelle Zehlendorf. Bitte hier 20 Minuten mehr einrechnen. Ansonsten 10 Minuten Stau auf der A100 Richtung Wendingen an der Baustelle Detmolder Straße. Außerdem voll auf der A113 stadteinwärts zwischen Adlershof und dem Dreieck Neukölln. Die B1, B5 zugestaut, Straße Alt-Biesdorf stadteinwärts, hier an der Baustelle hinter dem Blumberger Damm. Außerdem Stau auf der Köpenicker Straße hin zur B1, B5, hier auch bitte mit 10 Minuten mehr rechnen. Außerdem ist es voll auf der Heerstraße in Westend stadteinwärts, in Spandau der Siemensdamm aktuell zugestaut und in Pankow bitte Geduld auf der Wollangstraße. Behalten Sie die Nerven und kommen Sie gut und möglichst gelassen ans Ziel.
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2: Schönen guten Morgen am Mittwoch. Elena Gassner nochmal hier für Sie. Jetzt mit David Bowie und der Pat Metheny Group aus den 80ern. Um 20 Minuten vor 9.

Helge Schäer mit Billy hier auf ihrem 98.2 Radio Paradiso um 13 Minuten vor 9. 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
1: 8:50.
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Ihr musikalischer Gelassenheitsgarant am Mittwochmorgen. Talk Talk gerade mit Such a Shame auf ihrem 98.2 Radio Paradiso. Und bitte einmal dran denken, in der Region Hohenneuendorf und Oranienburg werden heute 2 Weltkriegsbomben kontrolliert gesprengt. Es wurde dort ein großflächiger Sperrkreis eingerichtet rund um das Waldgebiet zwischen Borgsdorf und Oranienburg. Aus dem wurden heute früh alle Menschen evakuiert. Da bitte einen großen Bogen drum machen. Eine genaue Karte dazu finden Sie im Internet auf dem Stadtportal von Hohenneuendorf. Eine Anlaufstelle für Betroffene, die gibt es in der Stadthalle Hohenneuendorf. Das Ganze hat auch Auswirkungen auf den öffentlichen Nahverkehr. Die S1, die wird gleich ab 9 Uhr auf der Strecke zwischen Birkenwerder und Lehnitz komplett unterbrochen, voraussichtlich bis heute Nachmittag. Das für Sie zur Info. Kommen Sie sonst gut und sicher an Ihr Ziel mit uns, mit Ihrem 98.2 Radio Paradiso. Und jetzt mit Colby Calais und Bubbly.

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9: Ich bin David Riemer. Die Abschaffung der abschlagsfreien Frührente für besonders langjährig Versicherte könnte die Staatskasse laut einer Berechnung um 9,5 Milliarden Euro pro Rentnerjahrgang entlasten. Das berichtet die Bertelsmann Stiftung. Jährlich nutzen bis zu 280.000 Beschäftigte die Möglichkeit, nach 45 Beitragsjahren vor dem regulären Rentenalter ohne Abschläge in den Ruhestand zu gehen. Die Bundesregierung will bald über ein Reformpaket zur Rente entscheiden. Aufatmen in Dortmund. Ein bewaffneter Gewalttäter, der einen Polizisten angeschossen und sich stundenlang mit seinen Kindern in einer Wohnung verschanzt hat, hat sich am frühen Morgen ergeben. Er wurde festgenommen. Der Beamte sei leicht verletzt worden. Eine Schussweste habe Schlimmeres verhindert. Polizeisprecher Tobias Bokarius sagte:
10: Die Mutter konnte bereits um 21.15 Uhr den Rettungskräften zugeführt werden, wurde da auch intensiv betreut, da sie ziemlich unter dem Eindruck des Geschehens stand. Ob die Mutter sich womöglich auch zwischenzeitlich in dieser Wohnung aufgehalten hat, wissen wir noch nicht. Das müssen jetzt auch die weiteren Ermittlungen zeigen. Im Vordergrund stand erstmal die Betreuung dieser Frau, damit es ihr wieder gut geht. Und danach wird sie selbstverständlich auch durch Polizeikräfte vernommen.
9: Den drei Kindern gehe es den Umständen entsprechend gut, so der Sprecher weiter. Die USA und der Iran haben sich eines der schwersten Feuergefechte seit Beginn der Waffenruhe geliefert. Irans Revolutionsgarden feuerten in der Nacht Raketen und Drohnen auf Kuwait und Bahrain. Das US-Militär griff eine iranische Militäreinrichtung auf einer Insel in der Straße von Hormuz an. Mit jeder neuen Attacke wächst die Furcht vor einer erneuten Eskalation des Kriegs. Mit einer Grußbotschaft aus dem Flughafentower ist die Fußballnationalmannschaft in Amerika angekommen. Welcome to the German Team begrüßten die Fluglotsen den DFB-Tross nach der Landung. Das WM-Team landete am späten Abend deutscher Zeit in Chicago. Dort findet bereits heute die erste Trainingseinheit statt.
11: Sommerlich, windig, aber nicht zu heiß. So präsentiert sich Chicago in den kommenden Tagen. Das noble Teamhotel liegt etwas nördlich der Innenstadt mit Blick auf den Lake Michigan. Rund 20 Minuten sind es von dort bis zum Trainingszentrum von Chicago Fire, dem Ex-Club von Bastian Schweinsteiger. Hier will Bundestrainer Nagelsmann den Feinschliff vornehmen in den kommenden Tagen für das XXL-Turnier. Thomas Bremser, Sportredaktion.
9: Das letzte Testspiel vor der WM gibt es am kommenden Samstag gegen Co-Gastgeber USA.
12: Also sommerlich sonnig wie in Chicago ist es bei uns heute mal nicht. Es geht mit Regen vor allem weiter heute durch den Mittwoch. Gibt immer wieder zwischendurch auch kurze Regenpausen. Aber bis in den Nachmittag hinein sollten Sie immer wieder mit neuen Tropfen rechnen. Erst am späten Nachmittag wird es länger trocken bleiben. Das Ganze bei Temperaturen aktuell um 17 Grad, 19 Grad heute maximal. Morgen am Donnerstag geht's trocken los mit einem Mix aus dichten Wolken, aber immer wieder auch Sonnenschein. Morgen Nachmittag und vor allem zum späten Nachmittag und Abend sind die nächsten Regenschauer angekündigt. Und die Temperaturen steigen morgen auf bis zu 24 Grad.
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12: Achtung bitte auf der A10, dem nördlichen Ring Richtung Dreieck Barnim. Es hat einen Unfall gegeben zwischen Dreieck Pankow und Dreieck Barnim. Aktuell sind deshalb die mittlere und die linke Spur blockiert. Bitte achten Sie auf die Rettungsgasse. Die Rettungskräfte sind noch nicht vor Ort. Da machen Sie Geduld. Auf der A100 Richtung Wedding. Baustellenstau hier an der Baustelle Detmolder Straße. Bitte 10 Minuten mehr einplanen. Auf der A100 Richtung Treptow stehen Sie an zwischen Jakob-Kaiser-Platz und der A-Bus mit ebenfalls 10 Minuten mehr. Auf der A115 Geduld bitte stadteinwärts an der Baustelle Zehlendorf. Hier eine knappe Viertelstunde mehr. Die B1-B5 zugestaut. Straße Alt-Biesdorf stadteinwärts an der Baustelle hinter dem Blumenberger Damm. Hier auch 10 Minuten mehr einrechnen. In Oberschöneweide und Karlshorst ist es voll auf der Treskow-Allee, zwischen an der Wuhlheide und am Karlsgarten Richtung Tierpark. Und in Starken und Wilhelmstadt stehen sie an auf der Heerstraße, zwischen Magistratsweg und Pichelsdorfer Straße stadteinwärts. Hier sind es 20 Minuten Verzögerung. Behalten Sie die Nerven und kommen Sie gut und vor allem sicher an Ihr Ziel.
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12: Sie haben es in die Wochenmitte geschafft. Schönen Mittwochmorgen nochmal von mir, Elena Gassner hier vertretungsweise. Jetzt mit musikalischem Schwung aus den 80ern. Laura Branigan, Self-Control.

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1: Singt Beyoncé Texas Hold'em hier auf ihrem 98.2 Radio Paradiso. Gleich 13 Minuten nach 9 und wir schenken Ihnen ganz viel Gänsehaut. 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

soll ja tatsächlich kommen. Der dritte Teil von Mamma Mia. Und trotz der Ereignisse im zweiten Film, ohne zu spoilern, wird sich wohl von der Produktion offen gehalten, Meryl Streep als Donna auch in der Fortsetzung zurückzubringen. Bin ich sehr gespannt, ob und wie sie das machen. Schönen guten Morgen am Mittwoch. Sie hat 98.2 Radio Paradiso um 9.22 Uhr mit Berlins besten Hits mit der meisten Abwechslung. Aus den 80ern gleich Paul McCartney und Michael Jackson nach Alizé. Jetzt für Sie aus den frühen 2000ern.

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0: heißeste Streit um eine Frau jemals. Hier bei Michael Jackson und Paul McCartney und The Girl is Mine. Und hier in Berlin wird auch gestritten, und zwar um eine Wiese, die Grillwiese im Volkspark Friedrichshain. Wozu hier jetzt sogar eine Petition gestartet wurde, das verrät Ihnen gleich Henrik Düster. In Hauptstadt kompakt.
1: 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Die größten Worte der Menschheitsgeschichte. Im Jahre 1597 veröffentlicht William Shakespeare die Tragödie Romeo und Julia. Ein Auszug aus der wohl berühmtesten Liebesgeschichte der Weltliteratur.
2: Wie oft ist es schon geschehen, dass Sterbende kurz vor ihrem letzten Augenblick noch erwachten? Oh, gönne mir doch einen solchen Augenblick. Meine Geliebte, mein Weib. Der Tod, der den Honig deines Atems aufgesogen, hat noch keine Gewalt über deine Schönheit erlangt. Noch bist du nicht besiegt. Noch schwebt die purpurne Fahne der Schönheit auf deinen Lippen und Wangen. Und die blasse Flagge des Todes ist hier noch nicht aufgezogen. Ach, liebste Juliette, warum bist du noch so schön?
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12: Ich bin David Riemer. Die Abschaffung der abschlagsfreien Frührente für besonders langjährig Versicherte könnte die Staatskasse laut einer Berechnung um 9,5 Milliarden Euro pro Rentnerjahrgang entlasten. Das berichtet die Bertelsmann Stiftung. Jährlich nutzen bis zu 280.000 Beschäftigte die Möglichkeit, nach 45 Beitragsjahren vor dem regulären

0: den Grünen verteidigte die Fläche jedoch. Die starke Nutzung zeige, dass es in der Stadt zu wenige öffentliche Grillmöglichkeiten gebe. Zudem verwies der Bezirk auf bereits aufgestockte Müllkapazitäten. Unterdessen schlägt Sozialsenatorin Chancel Kiesel-Thepe wegen der drastisch gestiegenen Armut in der Hauptstadt Alarm. Nach einem neuen Bericht des Paritätischen Wohlfahrtsverbandes kletterte die Armutsquote in Berlin im vergangenen Jahr auf 18,7%, ein Plus von mehr als 2 Prozentpunkten im Vergleich zu 2024. Kiesel-Thepe nannte die Zahlen einen Weckruf und warnte die Bundespolitik vor einem Sozialabbau. Ein Erfolg für den Milieuschutz zeichnet sich derweil in Neukölln ab. Das Bezirksamt prüft derzeit das Vorkaufsrecht für 3 Wohnhäuser im Flughafen-Kiez, für die bereits der Kaufvertrag eines privaten Investors vorliegt. Mieter hatten zuvor Hinweise auf ungenehmigte und illegale Umbauten in den Gebäuden gesammelt. Bis Ende August will der Bezirk nun entscheiden, ob die Voraussetzungen für einen Vorkauf erfüllt sind. Weitere gute Nachrichten gibt es aus Neukölln für die indische Gemeinde. Der prachtvolle Sri Ganesha Hindu-Tempel am Rande der Hasenheide steht vor der Fertigstellung. Das 17 Meter hohe, komplett durch Spenden finanzierte Gotteshaus ist einer der größten Hindu-Tempel Europas und soll künftig als zentraler Anlaufpunkt für die wachsende indische Gemeinschaft hier in Berlin dienen.
1: Natur kann heute zumindest ein wenig aufatmen. Dringend notwendiger Regen kommt auch noch runter, immer mal über den Tag verteilt. Die Regenwahrscheinlichkeit nimmt dann im Laufe des Nachmittags immer mehr ab. Das Ganze bei Temperaturen aktuell um 16 Grad, 19 Grad der Spitzenwert. Morgen am Donnerstag wird es wieder wärmer, 24 Grad dann maximal. Dazu bleibt es zunächst trocken. In der ersten Tageshälfte gibt es auch mal die Chance auf ein paar Wolkenlücken. Aber über den Nachmittag bleibt es morgen dicht bedeckt mit den nächsten Regenschauern morgen Abend.
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1: Ein Update von der A10, dem nördlichen Ring Richtung Dreieck Barnim. Nach einem Unfall musste die Fahrbahn jetzt zwischen Dreieck Pankow und Dreieck Barnim gesperrt werden. Die Unfallräumung läuft. Dann bitte weiter Geduld auf dem Stadtring. Einmal A100 Richtung Wedding. Hier Stau an der Baustelle Detmolder Straße mit 10 Minuten Verzögerung. Und auf der A100 Richtung Treptow stehen sie an zwischen Jakob-Kaiser-Platz und der Avus. Auf der A115 selbst stadteinwärts gibt Stau an der Baustelle Zehlendorf. Bitte hier 15 Minuten mehr einplanen. In Mitte und Moabit stehen sie an, Invalidenstraße, zwischen Elisabeth-Kirch-Straße und Claire-Waldorf-Promenade in Richtung Hansaviertel. Oberschöneweide und Karlshorst, die Tresco-Allee zugestaut, zwischen an der Wuhlheide und am Karlsgarten Richtung Tierpark. Und in Starken- und Wilhelmstadt brauchen sie Geduld auf der Heerstraße. Hier staut es sich stadteinwärts zwischen Magistratsweg und Pichelsdorfer Straße. Bitte hier 20 Minuten obendrauf packen. Halten Sie die Nerven und kommen Sie gut und möglichst gelassen an Ihr Ziel.
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1: Mit Elena Gassner nochmal vertretungsweise und ich hab's versprochen. Der nächste Callum Scott Song, der kommt hier noch in dieser Stunde. Ihre Chance auf Freitickets für das Callum Scott Konzert. Gleich nach Alphaville, jetzt aus den 80ern mit Sounds Like a Melody. Auf ihrem 98.2 Radio Paradiso um 20 Minuten vor 10. Schönen Start in den Mittwoch.

0: Da ist er, im Duett mit Whitney Houston. Wunderschön. Callum Scott, I Wanna Dance With Somebody. Wenn noch nicht getan, dann schicken Sie uns jetzt gerne ein Herz. Entweder per WhatsApp an die 030 80 500 und die 80 oder auch Herz-Emoji per E-Mail an uns an redaktion@paradiso.de. Damit werfen Sie Ihren Namen in den Lostopf für Tickets für das Callum Scott Konzert. Nächste Woche Mittwoch in der Max-Schmeling-Halle.
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2: Entsorgung. Lassen Sie uns zu der Form von Entsorgung kommen, die unseren Kopf von unnötigem Ballast befreit. Unbegründete Sorgen sind ein weit verbreitetes Phänomen, das tief in unserer menschlichen Natur verwurzelt ist. Das hat auch evolutionäre Gründe. Unsere Vorfahren mussten noch ständig auf der Hut sein, um zu überleben. Außerdem neigen wir zu kognitiven Verzerrungen. Beim Katastrophendenken gehen wir immer vom Schlimmsten aus. Durch selektive Wahrnehmung ignorieren wir positive Aspekte oder machen Bestätigungsfehler. Wir suchen quasi nach Informationen, die bestehende Ängste und Sorgen bestätigen und ignorieren widersprüchliche Beweise. Viele Medien leben von negativen Ereignissen, die überproportional dargestellt werden. Das führt bei falschem Konsum zu einer verzerrten Wahrnehmung der Realität. Dazu kommen persönliche Faktoren wie unterschiedliche Persönlichkeitstypen, genetische Voraussetzungen und manchmal nur Ungleichgewichte in unserer Hirnchemie, die unsere Anfälligkeit für Sorgen erhöhen. Natürlich dienen Sorgen auch als notwendiges Signal, bestimmte Vorsichtsmaßnahmen zu ergreifen. Dann machen sie durchaus Sinn. Aber versuchen Sie, eine Balance zu finden, die Ihr tägliches Leben nicht unnötig beeinträchtigt. Unterscheiden Sie zwischen realistischen und irrationalen Sorgen. Fokussieren Sie sich auf konkrete Schritte zur Lösung von Problemen, anstatt nur über sie nachzudenken. Praktizieren Sie Techniken wie Meditation, Yoga oder Atemübungen, um Stress abzubauen. Suchen Sie sich Unterstützung. Sprechen Sie mit Freunden, der Familie oder einem Therapeuten über Ihre Sorgen. Und setzen Sie sich feste Zeiten, um über Sorgen nachzudenken. So vermeiden Sie ungesunde Dauerschleifen. Der Schriftsteller und Regisseur Norman Mailer sah das so. Du hast die Wahl. Du kannst dir Sorgen machen, bis du davon tot umfällst. Oder du kannst es vorziehen, das bisschen Ungewissheit zu genießen.
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2: Und wenn Sie eine persönliche Beratung wünschen, schreiben Sie mich gerne an unter www.beziehungscoach-berlin.de.

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10: Unser Leben gleicht einer Berg- und Talfahrt. Mal geht es hinauf, mal geht es hinunter. Mögest du den Fahrtwind stets im Rücken spüren, dass dir die Kraft nicht ausgeht, wenn die Strecke bergan führt. Mögest du mit gutem Schwung deine Reise fortsetzen und am Ende dein Ziel erreichen. Gott segne dich.
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11: Ich bin David Riemer. In der von Russland annektierten Region Donetsk sind nach Angaben der Besatzungsbehörden bei einem ukrainischen Drohnenangriff auf einen Reisebus mindestens 7 Menschen getötet worden. 11 weitere wurden verletzt. Die Angaben sind nicht unabhängig überprüfbar. Die Ukraine betont nur, militärische Ziele anzugreifen. Bei russischen Angriffen auf ukrainische Städte starben gestern mehr als 20 Menschen, über 100 wurden verletzt. Der Iran-Krieg hat Deutschlands Solarfirmen zu einem unverhofften Auftragsboom verholfen. Der kriegsbedingte Anstieg der Öl- und Gaspreise hat die Nachfrage privater Hausbesitzer nach Photovoltaikanlagen auf dem Dach sprunghaft steigen lassen. Das berichten der Bundesverband Solarwirtschaft und einige Unternehmen.
12: In manchen Wohnstraßen gibt es kaum noch Häuser ohne die großen Solarmodule auf dem Dach. Nach einer schwachen Nachfrage zu Jahresbeginn hat die kriegsbedingte Energiekrise der Branche neuen Schub gegeben. Auch die Kürzungspläne von Wirtschaftsministerin Reiche bei der Solarförderung haben einen Effekt. Die Neuaufträge für PV-Anlagen und Wärmepumpen türmen sich bei den Firmen. Auch große Konzerne wie E.ON sprechen von einer Verdopplung der privaten Kundenanfragen seit Beginn des Iran-Kriegs, sowohl im Vergleich zu den Vormonaten als auch zum Vorjahr. Das sei mit rein saisonalen Effekten nicht zu erklären. Ursula Winkler, Nachrichtenredaktion.
11: Vertreter von EU-Staaten und Europäischem Parlament haben sich noch nicht auf neue Fluggastrechte einigen können. Das Parlament lehnt einen Kompromiss ab. Begründung, die Rechte der Passagiere werden verwässert. Die Verhandlungen sollen fortgesetzt werden. Streitpunkt sind vor allem Entschädigungen bei Verspätungen. Bei der Fußball-WM werden durch die Zeitverschiebung einige Spiele in Deutschland mitten in der Nacht oder am ganz frühen Morgen im Fernsehen zu sehen sein. Viele Fans werden dann wohl nicht vor dem Bildschirm mitfiebern. Das sagten rund 40% in einer YouGov-Umfrage für die Lieferplattform Volt.
8: Bei der WM in den USA, Kanada und Mexiko laufen einige Spiele teils erst um 0 Uhr, 3 Uhr oder sogar 6 Uhr morgens. Eine Mehrheit der Befragten würde dafür nicht länger wach bleiben oder früher aufstehen. Ein gutes Drittel will die Partien aber auch zu Randzeiten verfolgen. Die meisten, die einen WM-Fernsehabend planen, schauen am liebsten mit Freunden oder Familie. Und die gute Nachricht, die Gruppenspiele der deutschen Mannschaft werden schon um 19 Uhr und zweimal um 22 Uhr angestoßen. Katrin Müller, Sportredaktion.
11: Die DFB-Auswahl startet am 14. Juni ins WM-Turnier gegen Außenseiter Curaçao.
13: Die Regenschauer in Berlin und Brandenburg sind zurück. Die Natur wird sich drüber freuen und das wird sie auch den ganzen Tag können, denn so richtig auflockern soll sich die ganze Situation am Himmel nicht. Auch im Allgemeinen viele, viele Wolken zu erkennen und dementsprechend wenig Sonne. Aktuell bei 17 Grad und 19 Grad als Tageshöchstwert. Wir schauen noch auf den Donnerstagmorgen, da geht es mit 24 Grad in der Spitze weiter. Auch hier könnte es allerdings sein, dass weitere Regenschauer runterkommen. Etwas windiger phasenweise dazu noch. Erst am Freitag soll es keine großartigen Niederschläge mehr geben bei 22 Grad maximal. Ziemlich viel Verkehr mal wieder auf dem 100 Stadtring. Hier sollten Sie sich auf einige Verzögerungen gefasst machen. Richtung Treptow sind es bis zu 10 Minuten Stau zwischen Jakob-Kaiser-Platz und der Abus. 10 Minuten mehr auch Richtung Wedding an der Baustelle Detmolder Straße. In der Gegenrichtung vor dem Dreieck Charlottenburg bis Dreieck Funkturm sind sogar an die 20 Minuten Stau möglich. Stockender Verkehr zusätzlich auf der 115 stadteinwärts. Hier staut es sich immer mal wieder an der Baustelle Zehlendorf. Durch den gestrigen Straßenbahnunfall in Hohenschönhausen bleibt die Wartenberger Straße weiterhin in beiden Richtungen zwischen Arnim und Anna-Ebermann-Straße gesperrt. Bis Freitagabend gesperrt bleibt zudem die Paul-Löbe-Allee in Tiergarten zwischen Annemarie-Renger-Straße und dem Platz der Republik in beiden Richtungen wegen einer Sportveranstaltung. Das gleiche betrifft auch die Scheidemann-Straße bis John-Foster-Dulles-Allee zwischen Jezer-Grabin-Straße und Spreeweg. Bleiben Sie gelassen und kommen Sie gut an Ihr Ziel.
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1: Am 3. Juni ist viel passiert. Leider viel Negatives. Das schwerste Zugunglück in der Geschichte der Bundesrepublik Deutschland geschah am 3. Juni 1998. Die Zugkatastrophe bei Eschede. Während der Fahrt des ICE 884 Wilhelm Konrad Röntgen bricht kurz vor 11 Uhr bei Eschede in Niedersachsen ein Radreifen wegen Materialübermüdung. Der Zug, der sich auf dem Weg von Hannover nach Hamburg befindet und mit einer Geschwindigkeit von 200 km pro Stunde fährt, entgleist und prallt gegen die Pfeiler einer 200 Tonnen schweren Brücke, die einstürzt. 101 Menschen sterben, 88 werden schwer verletzt. Am 3. Juni 1924 stirbt Franz Kafka im Alter von 40 Jahren. Als offizielle Todesursache wird Herzversagen festgestellt. Begraben wird er auf dem neuen jüdischen Friedhof in Prag. Franz Kafka war ein deutschsprachiger jüdischer Schriftsteller aus Prag, dessen visionäre Romane und Erzählungen zu den bedeutendsten Werken der Weltliteratur gehören. Kafka war, wie so viele expressive Menschen, körperlich und seelisch nicht gesund. Am 3. Juni 1963 starb der lächelnde Papst Johannes der 23. Er saß von 1958 bis zu seinem Tod 4 Jahre und 7 Monate auf dem Papststuhl. Er galt als bescheiden und verbündete sich immer wieder mit einfachen Leuten. Im Volksmund wird er Il Papa Bueno genannt, der gute Papst. 3. Juni 1989, Tod von Ayatollah Khomeini, politischer und religiöser Führer der Islamischen Revolution von 1979, danach bis zu seinem Tod iranisches Staatsoberhaupt. Und schließlich 3.6.2016, Tod von Muhammad Ali. Ali war dreifacher Schwergewichtsboxweltmeister. Das Internationale Olympische Komitee wählte Ali 1999 zum Sportler des Jahrhunderts. Der 1,91 Meter große Muhammad Ali, als Cassius Clay geboren, litt ab 1984 an Parkinson.
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7: Mit Henrik Düster. Guten Tag. Der Berliner Verfassungsschutz verzeichnet einen besorgniserregenden Trend. Extremistische Gruppierungen gewinnen in allen Bereichen an Zulauf. Das zeigt der neue Jahresbericht für 2025. Besonders Jugendliche geraten zunehmend ins Visier von Radikalen. Innensenatorin Iris Spranger warnte vor einer neuen rechtsextremistischen Jugendkultur und der massiven Online-Präsenz salafistischer Prediger. Auch der Linksextremismus ist wieder aktiver. Der gewaltorientierten Szene werden inzwischen knapp 4000 Personen zugerechnet. Öko-Anarchisten zeichnen unter anderem für die schweren Sabotageanschläge auf das Berliner Stromnetz verantwortlich. Um Jugendliche besser zu schützen, plant der Senat nun verstärkte Aufklärungs- und Sicherheitsmaßnahmen. Das Posten hin und her im Roten Rathaus ist beendet. Der Berliner Senat hat den Staatssekretär für Digitalisierung Matthias Hund offiziell entlassen. Hund, gegen den die Staatsanwaltschaft Dresden wegen einer Firmeninsolvenz ermittelt, hatte seine Bitte um Entlassung kurzfristig wieder zurückgezogen, wurde nun aber vom Senat freigestellt. Da die Entlassung nicht auf eigenen Wunsch geschah, steht ihm nun ein Übergangsgeld von rund 50.700 Euro zu. Vor dem Berliner Landgericht hat der Prozess gegen vier junge Männer wegen schwerer räuberischer Erpressung und gefährlicher Körperverletzung begonnen. Die Angeklagten, die Verbindungen zur organisierten Kriminalität in der Türkei haben sollen, haben laut Anklage einen Restaurantbesitzer in Neukölln bedroht und bis zu 50.000 Euro Schutzgeld gefordert. Um dem Nachdruck zu verleihen, schoss einer der Angeklagten mitten in der Nacht durchs Fenster des gut besuchten Lokals. Einem anderen Opfer wurde zuvor in die Beine geschossen. Für den Mammutprozess sind 16 Verhandlungstage angesetzt.
8: Die Sonne wird es heute nicht allzu leicht haben, sich zu präsentieren. Da werden die ganzen Wolken noch ein Wörtchen mitzureden haben. Und nicht nur normale Wolkenfelder sind über ihren Köpfen zu erkennen, sondern auch nach wie vor immer mal wieder einige Regenwolken. Das Ganze aktuell bei Temperaturen bis zu 17 Grad. Die können im Laufe des Tages noch auf 19 Grad ansteigen. 24 Grad, dann die Tageshöchsttemperatur morgen am Donnerstag. Auch hier empfehle ich Ihnen lieber, den Regenschirm einzupacken. Ein paar Tropfen könnten abermals runterkommen. Am Freitag ziehen sich so langsam aber sicher die Niederschläge zurück. Dort erwarten wir 22 Grad maximal. Ein Blick auf den Verkehr, vor allem natürlich wieder auf den 100 Stadtring. Bis zu 10 Minuten Stau Richtung Wedding an der Baustelle Detmolder Straße und das betrifft in der Gegenrichtung die Strecke vor dem Dreieck Charlottenburg bis Dreieck Funkturm. Bis zu 10 Minuten Wartezeit auch auf dem 100 Stadtring Richtung Treptow zwischen Jakob-Kaiser-Platz und der Arbus. Eine Meldung aus Mitte, hier laufen seit heute Morgen Wartungsarbeiten im Tunnel Alexanderplatz. Dieser ist stadtauswärts bis voraussichtlich 14 Uhr gesperrt. Auf unbestimmte Zeit gesperrt bleibt nach einem schweren Straßenbahnunfall vorerst die Wartenberger Straße in Hohenschönhausen zwischen Arnim und Anna-Ebermann-Straße in beiden Richtungen. Ich wünsche Ihnen eine gute und vor allem sichere Fahrt.
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7: Ich bin David Riemer. Die USA haben 60 Volkswirtschaften neue Zölle angedroht, weil diese Importe von Produkten aus mutmaßlicher Zwangsarbeit nicht verhinderten oder bestehende Importverbote nicht genügend überprüften. Das teilte das Büro des US-Handelsbeauftragten mit. Betroffen von neuen US-Zöllen wäre auch die Europäische Union.
8: Auch für die exportstarke deutsche Wirtschaft sind die bisher von der Trump-Regierung verhängten Zölle eine enorme Belastung. Jetzt drohen nach US-Angaben zusätzliche Abgaben zwischen 10% und 12.5% für Produkte aus der EU, Großbritannien, der Schweiz, aber auch aus Staaten in Afrika, Asien und Lateinamerika sowie aus Kanada und China. Die US-Regierung wirft ihnen vor, kein Einfuhrverbot für Waren, die unter Einsatz von Zwangsarbeit hergestellt wurden, erlassen zu haben. Gegen die Zölle können die betroffenen Länder bis Anfang Juli Einwände erheben. Katrin Müller, Nachrichtenredaktion.
7: Vor Beginn des Internationalen Wirtschaftsforums in St. Petersburg haben die Behörden in der Millionenmetropole vor Drohnenangriffen gewarnt. Es bestehe Drohnengefahr, möglich seien Störungen des mobilen Internets, hieß es. In St. Petersburg soll außerdem eine Ölraffinerie in Brand geraten sein. Die russischen Behörden sprachen von einigen verletzten und beschädigten Objekten. Überprüfbar sind die Angaben von unabhängiger Seite nicht. Mehr als jeder dritte Radfahrer verzichtet einer Umfrage zufolge auf einen Helm während der Fahrt. Für eine Helmpflicht spricht sich hingegen die Mehrheit aus. Besonders jüngere Menschen zwischen 18 und 29 Jahren verzichten auf den Kopfschutz. Das ergab eine Forsa-Umfrage im Auftrag von RTL und NTV. Als häufigsten Grund gegen das Tragen nannten die Befragten etwa kurze Fahrstrecken oder unbequeme Helme. Zum Fußball. Nach dem Flug in die USA beginnt Bundestrainer Nagelsmann ab heute mit dem Feinschliff für die WM. Die Mannschaft ist am späten Abend unserer Zeit in Chicago gelandet und hat erstmal versucht, gegen den Jetlag anzukämpfen. Kollege Thomas Bremser, wie sind denn die ersten Stunden verlaufen für die Nationalspieler?
9: Ja, nach dem rund 8-stündigen Flug brauchte das Team nochmal rund 2 Stunden, um mit dem Bus ins Hotel zu kommen. Sie mussten einmal quer durch den Feierabendverkehr. Dann kurz einchecken und dann bat Julian Nagelsmann sein Team noch zum Abendspaziergang am Strand vom Lake Michigan. Beine ausschütteln, Köpfe frei bekommen, Jetlag verhindern. Und dann gab es noch ein Wiedersehen. Kai Havertz kam im Teamhotel an, der ist getrennt in die USA geflogen und wurde in der Hotellobby von allen umarmt.
7: Vielen Dank, Thomas Bremser.
10: Wolkenfelder und Regenschauer, so verhält sich der Himmel heute höchstwahrscheinlich den ganzen Tag. Die Sonne muss sich hinten anstellen, wird heute nicht so häufig zum Zug kommen. Stattdessen die besagten Regenschauer aktuell bei 17 Grad, 19 Grad sind noch in der Spitze möglich. Morgen am Donnerstag erwarten wir dann 24 Grad als Tageshöchstwert. Auch hier sollten Sie sich auf weitere Regenschauer gefasst machen, phasenweise sogar noch etwas windiger und höchstwahrscheinlich ohne viel Sonnenschein. Auch am Freitag sieht es noch eher nach einer dichten Wolkendecke über Ihren Köpfen aus. Zumindest die Regenwolken ziehen bis dahin so langsam aber sicher davon. Täglich grüßt das Murmeltier vom A100-Stadtring, bei dem gibt es wie üblich einige Staus zu verzeichnen. Angefangen Richtung Treptow, hier sind es an die 10 Minuten mehr zwischen Jakob-Kaiser-Platz und der A-Bus. Richtung Wedding ist abermals die Strecke an der Baustelle Detmolder Straße betroffen. Auch hier sollten Sie bis zu 10 Minuten mehr Zeit einplanen. Das gleiche gilt in der Gegenrichtung für den Abschnitt vor dem Dreieck Charlottenburg und dem Dreieck Funkturm. 10 Minuten obendrauf sind es auch noch auf der A115 stadteinwärts an der Baustelle Kreuz Zehlendorf. Zu guter Letzt noch eine Meldung aus Tiergarten. Dort ist aufgrund einer Sportveranstaltung die John Foster Dulles Allee in beiden Richtungen zwischen Spreeweg und Jitzak-Rabin-Straße gesperrt. Voraussichtlich noch bis Freitagabend. Das betrifft auch die Paul-Löbe-Allee. Diese wird ebenfalls bis Freitagabend zwischen Annemarie-Renger-Straße und dem Platz der Republik gesperrt sein. Fahren Sie vorsichtig und kommen Sie gut an Ihr Ziel.
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1: Reisevorbereitung bedeutet immer schon mal ein bisschen nach vorne in die Zukunft zu schauen. 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
1: Ein guter, edler Mensch, der mit uns gelebt hat, kann uns nicht genommen werden. Er lässt eine leuchtende Spur zurück, gleich jenen erloschenen Sternen, deren Bild die Erdenbewohner noch nach Jahrhunderten sehen.
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10: Mit Henrik Döster. Guten Tag. Nach dem schweren Straßenbahnunfall in Lichtenberg mit 20 Verletzten verdichten sich die Hinweise auf die Unfallursache. Nach Tagesspiegel-Informationen soll die Tram der Linie M17 in der scharfen Kurve an der Wartenberger Straße deutlich zu schnell gewesen sein. Erlaubt sind dort nur 10 Kilometer pro Stunde. Da der verletzte Fahrer noch nicht vernommen werden konnte, wird auch ein medizinischer Notfall nicht ausgeschlossen. Der Schaden an der modernen Flexity-Bahn ist immens. Ein Waggon wurde regelrecht zerfetzt. Die aufwendige Bergung per Kran und die Reparatur der zerstörten Oberleitungsmasten dauern an. Entgegen ersten Prognosen rechnet die BVG nun mit einer Streckensperrung der Linien M5 und M17 bis mindestens Freitag. Großer Erfolg für die Berliner Schülerin Virginia Gomez. Sie hat mit ihrem Plakat den bundesweiten Wettbewerb gegen Alkoholmissbrauch gewonnen. Ihr Kunstwerk, das den Ausweg aus der Sucht symbolisiert, setzte sich gegen rund 6.000 Einsendungen durch. Der Bundesbeauftragte Hendrik Streeck zeichnete die Jugendliche mit dem Hauptpreis von 800 Euro aus. Die Zahl rechter Straftaten in Brandenburg ist im ersten Quartal des Jahres weiterhin hoch. Von Januar bis März wurden bereits 584 politisch motivierte Delikte von rechts registriert, darunter 14 Gewalttaten. Häufigste Delikte waren Volksverhetzung und das Verwenden verfassungsfeindlicher Kennzeichen. Laut dem Innenministerium machten rechte Straftaten bereits im gesamten vergangenen Jahr rund 2/3 aller politisch motivierten Fälle im Land aus. Die Deutsche Bahn hat Spekulationen über ein Absinken der Ausbauziele dementiert. Der Konzern hält fest an dem Plan, die Verbindung zwischen Berlin und Dresden für Geschwindigkeiten von bis zu 200 Kilometern pro Stunde fit zu machen. Ziel ist es, die Fahrzeit von gut 2 Stunden auf 80 Minuten zu verkürzen. Für mehrere Abschnitte laufen derzeit noch die Genehmigungsverfahren, um unter anderem Bahnübergänge durch Brücken zu ersetzen.
11: Die Regenschauer in Berlin und Brandenburg sind zurück. Die Natur wird sich drüber freuen und das wird sie auch den ganzen Tag können, denn so richtig auflockern soll sich die ganze Situation am Himmel nicht. Auch im Allgemeinen viele, viele Wolken zu erkennen und dementsprechend wenig Sonne. Aktuell bei 17 Grad und 19 Grad als Tageshöchstwert. Wir schauen noch auf den Donnerstagmorgen, da geht es mit 24 Grad in der Spitze weiter. Auch hier könnte es allerdings sein, dass weitere Regenschauer runterkommen, etwas windiger phasenweise dazu noch. Erst am Freitag soll es keine großartigen Niederschläge mehr geben, bei 22 Grad maximal. Ziemlich viel Verkehr mal wieder auf dem 100 Stadtring. Hier sollten Sie sich auf einige Verzögerungen gefasst machen. Richtung Treptow sind es bis zu 10 Minuten Stau zwischen Jakob-Kaiser-Platz und der Abus. 10 Minuten mehr auch Richtung Wedding an der Baustelle Detmolder Straße. In der Gegenrichtung vor dem Dreieck Charlottenburg bis Dreieck Funkturm sind sogar an die 20 Minuten Stau möglich. Stockender Verkehr zusätzlich auf der 115 stadteinwärts. Hier staut es sich immer mal wieder an der Baustelle Zehlendorf. Durch den gestrigen Straßenbahnunfall in Hohenschönhausen bleibt die Wartenberger Straße weiterhin in beiden Richtungen zwischen Arnim und Anna-Ebermann-Straße gesperrt. Bis Freitagabend gesperrt bleibt zudem die Paul-Löbe-Allee in Tiergarten zwischen Annemarie-Renger-Straße und dem Platz der Republik in beiden Richtungen wegen einer Sportveranstaltung. Das gleiche betrifft auch die Scheidemann-Straße bis John-Foster-Dulles-Allee zwischen Jezer-Grabin-Straße und

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16: Ich bin David Riemer. Der deutsche Pass ist schwer gefragt. Die Zahl der Einbürgerungen in Deutschland ist auf einen Höchststand gestiegen. So haben im vergangenen Jahr mehr als 330.000 Ausländerinnen und Ausländer die deutsche Staatsangehörigkeit erworben, 14% mehr als im Vorjahr. Das teilte das Statistische Bundesamt auf Basis vorläufiger Ergebnisse mit.
17: 5 Jahre in Folge wurden immer mehr Menschen eingebürgert. Jetzt wurde erstmalig die 300.000er-Marke geknackt. Obwohl es deutlich weniger als im Vorjahr waren, bleiben Menschen aus Syrien die größte Gruppe mit einem Anteil von 20%. Jeder 10. neue deutsche Pass ging an Türkinnen und Türken. Die drittgrößte Gruppe waren Menschen aus Russland. Obwohl ein Einbürgerungsantrag inzwischen nach 5 Jahren Aufenthalt möglich ist, lebten die Menschen im Schnitt vor ihrer Einbürgerung bereits mehr als 12 Jahre in Deutschland. Ursula Winkler, Nachrichtenredaktion.
16: Mehr als jeder dritte Radfahrer verzichtet auf einen Helm während der Fahrt. Besonders jüngere Menschen zwischen 18 und 29 tragen beim Radeln keinen Kopfschutz. Das zeigt eine Forsa-Umfrage im Auftrag von RTL und NTV. Allerdings spricht sich die Mehrheit der Befragten für eine Helmpflicht aus.
18: Wer ohne Helm unterwegs ist, hat dafür meist ganz praktische Gründe. Viele sagen, für kurze Strecken lohnt sich das überhaupt nicht. Andere finden Helme unbequem oder vergessen sie einfach. Fachleute weisen allerdings darauf hin, dass ein Helm bei einem Sturz schwere Kopfverletzungen verhindern kann. Im vergangenen Jahr sind in Deutschland mehr als 460 Radfahrer bei Unfällen gestorben, darunter viele Menschen auf E-Bikes. Gerade da nimmt die Zahl der tödlichen Unfälle seit Jahren zu. Zoe Tassovali, Nachrichtenredaktion.
16: Die USA haben 60 Volkswirtschaften neue Zölle angedroht. Betroffen sind unter anderem die Europäische Union, Großbritannien, die Schweiz, Kanada und China. Nach Angaben des US-Handelsbeauftragten würden diese Länder Importe von Produkten aus mutmaßlicher Zwangsarbeit nicht ausreichend verhindern oder bestehende Importverbote nicht genügend überprüfen. Zusätzliche Zölle sollen aber nicht sofort in Kraft treten. Vor Beginn des Internationalen Wirtschaftsforums in St. Petersburg haben die Behörden in der Millionenmetropole vor Drohnenangriffen gewarnt. Per SMS hieß es bestehe Drohnengefahr, möglich seien Störungen des mobilen Internets. In St. Petersburg soll auch eine Ölraffinerie in Brand geraten sein. Die Behörden sprachen von einigen Verletzten. Unabhängig überprüfbar sind die Angaben allerdings nicht.
2: Die Sonne wird es heute nicht allzu leicht haben, sich zu präsentieren. Da werden die ganzen Wolken noch ein Wörtchen mitzureden haben. Und nicht nur normale Wolkenfelder sind über ihren Köpfen zu erkennen, sondern auch nach wie vor immer mal wieder einige Regenwolken. Das Ganze aktuell bei Temperaturen bis zu 17 Grad. Die können im Laufe des Tages noch auf 19 Grad ansteigen. 24 Grad, dann die Tageshöchsttemperatur morgen am Donnerstag. Auch hier empfehle ich Ihnen lieber, den Regenschirm einzupacken. Ein paar Tropfen könnten abermals runterkommen. Am Freitag ziehen sich so langsam aber sicher die Niederschläge zurück. Dort erwarten wir 22 Grad maximal. Ein Blick auf den Verkehr, vor allem natürlich wieder auf den 100-Stadtring. Bis zu 10 Minuten Stau Richtung Wedding an der Baustelle Detmolder Straße und das betrifft in der Gegenrichtung die Strecke vor dem Dreieck Charlottenburg bis Dreieck Funkturm. Bis zu 10 Minuten Wartezeit auch auf dem 100-Stadtring Richtung Treptow zwischen Jakob-Kaiser-Platz und der Avus. Eine Meldung aus Mitte, hier laufen seit heute Morgen Wartungsarbeiten im Tunnel Alexanderplatz. Dieser ist stadtauswärts bis voraussichtlich 14 Uhr gesperrt. Auf unbestimmte Zeit gesperrt bleibt nach einem schweren Straßenbahnunfall vorerst die Wartenberger Straße in Hohenschönhausen zwischen Arnim und Anna-Ebermann-Straße in beiden Richtungen. Ich wünsche Ihnen eine gute und vor allem sichere Fahrt.
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0: 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Die größten Worte der Menschheitsgeschichte. Der Nobelpreis 2010 wird an den chinesischen Schriftsteller und Bürgerrechtler Liu Xiaobo verliehen. Bei der Preisverleihung ist er bereits wegen Untergrabung der Staatsgewalt im Gefängnis. Aus Liu Xiaobos Verteidigungsrede während des Prozesses im Dezember 2009.
1: Ich habe keine Feinde und keinen Hass. Keiner der Polizisten, die mich beobachtet, verhaftet und verhört haben, keiner der Staatsanwälte, die mich angeklagt haben und keiner der Richter, die mich verurteilt haben, sind meine Feinde. Eine Feindmentalität vergiftet den Geist einer Nation, zerstört die Toleranz einer Gesellschaft und die Mitmenschlichkeit. Ich hoffe, über meine persönlichen Erfahrungen hinauszugehen, um der Feindseligkeit des Regimes mit äußerst gutem Willen zu begegnen und Hass mit Liebe zu zerstreuen. Es gibt keine Macht, die das Streben der Menschen nach Freiheit stoppen kann.
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12: Mit Henrik Düster. Guten Tag. In Berlin verschärft sich der Konflikt um die Grillwiese im Volkspark Friedrichshain. Anwohner haben, laut einem Bericht des Tagesspiegels, eine Petition gestartet und fordern strengere Kontrollen, ein Verbot lauter Musikboxen oder sogar ein komplettes Grillverbot. Sie beklagen extremen Grillrauch, Lärm und vermüllte Büsche. Bezirksstadträtin Annika Gerold von den Grünen verteidigte die Fläche jedoch. Die starke Nutzung zeige, dass es in der Stadt zu wenige öffentliche Grillmöglichkeiten gebe. Zudem verwies der Bezirk auf bereits aufgestockte Müllkapazitäten. Unterdessen schlägt Sozialsenatorin Chancel Kiesel-Thepe wegen der drastisch gestiegenen Armut in der Hauptstadt Alarm. Nach einem neuen Bericht des Paritätischen Wohlfahrtsverbandes kletterte die Armutsquote in Berlin im vergangenen Jahr auf 18,7%, ein Plus von mehr als 2 Prozentpunkten im Vergleich zu 2024. Kiesel-Thepe nannte die Zahlen einen Weckruf und warnte die Bundespolitik vor einem Sozialabbau. Ein Erfolg für den Milieuschutz zeichnet sich derweil in Neukölln ab. Das Bezirksamt prüft derzeit das Vorkaufsrecht für 3 Wohnhäuser im Flughafenkiez, für die bereits der Kaufvertrag eines privaten Investors vorliegt. Mieter hatten zuvor Hinweise auf ungenehmigte und illegale Umbauten in den Gebäuden gesammelt. Bis Ende August will der Bezirk nun entscheiden, ob die Voraussetzungen für einen Vorkauf erfüllt sind. Weitere gute Nachrichten gibt es aus Neukölln für die indische Gemeinde. Der prachtvolle Sri Ganesha Hindu-Tempel am Rande der Hasenheide steht vor der Fertigstellung. Das 17 Meter hohe, komplett durch Spenden finanzierte Gotteshaus ist einer der größten Hindu-Tempel Europas und soll künftig als zentraler Anlaufpunkt für die wachsende indische Gemeinschaft hier in Berlin dienen.
13: Wolkenfelder und Regenschauer, so verhält sich der Himmel heute höchstwahrscheinlich den ganzen Tag. Die Sonne muss sich hinten anstellen, wird heute nicht so häufig zum Zug kommen. Stattdessen die besagten Regenschauer aktuell bei 17 Grad, 19 Grad sind noch in der Spitze möglich. Morgen am Donnerstag erwarten wir dann 24 Grad als Tageshöchstwert. Auch hier sollten Sie sich auf weitere Regenschauer gefasst machen, phasenweise sogar noch etwas windiger und höchstwahrscheinlich ohne viel Sonnenschein. Auch am Freitag sieht es noch eher nach einer dichten Wolkendecke über Ihren Köpfen aus, zumindest die Regenwolken ziehen bis dahin so langsam aber sicher davon. Täglich grüßt das Murmeltier vom A100 Stadtring, bei dem gibt es wie üblich einige Staus zu verzeichnen. Angefangen Richtung Treptow, hier sind es an die 10 Minuten mehr zwischen Jakob-Kaiser-Platz und der A-Bus. Richtung Wedding ist abermals die Strecke an der Baustelle Detmolder Straße betroffen. Auch hier sollten Sie bis zu 10 Minuten mehr Zeit einplanen. Das gleiche gilt in der Gegenrichtung für den Abschnitt vor dem Dreieck Charlottenburg und dem Dreieck Funkturm. 10 Minuten obendrauf sind es auch noch auf der A115 stadteinwärts an der Baustelle Kreuz Zehlendorf. Zu guter Letzt noch eine Meldung aus Tiergarten. Dort ist aufgrund einer Sportveranstaltung die John Foster Dulles Allee in beiden Richtungen zwischen Spreeweg und Jitzak-Rabin-Straße gesperrt. Voraussichtlich noch bis Freitagabend. Das betrifft auch die Paul-Löbe-Allee. Diese wird ebenfalls bis Freitagabend zwischen Annemarie-Renger-Straße und dem Platz der Republik gesperrt sein. Fahren Sie vorsichtig und kommen Sie gut an Ihr Ziel.
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10: Ich bin David Riemer. Handy kaputt, dann lieber reparieren statt wegwerfen. Die Bundesregierung will Recycling und langlebige Produkte stärker fördern und stellt dafür bis 2029 insgesamt 260 Millionen Euro bereit. Das Kabinett hat dazu jetzt ein neues Aktionsprogramm für die Kreislaufwirtschaft beschlossen.
11: Geplant sind unter anderem digitale Produktpässe. Sie sollen künftig zeigen, woraus ein Produkt besteht, wie gut es sich reparieren lässt und wie es entsorgt werden kann. Außerdem will die Bundesregierung Unternehmen, Forschung und Behörden stärker miteinander vernetzen, damit nachhaltige Produkte schneller auf den Markt kommen. Kritik kommt vom WWF. Der Umweltverband vermisst klare Vorgaben, wie Deutschland künftig tatsächlich weniger neue Rohstoffe verbrauchen soll. Die Strategie fokussiert sich nur auf Recycling und Technik, heißt es. Zoe Tassovali, Nachrichtenredaktion.
10: Die Ukraine hat direkt vor Beginn des Internationalen Wirtschaftsforums in St. Petersburg die Millionenstadt massiv mit Drohnen attackiert. Nach Angaben von Präsident Zelensky schlugen Drohnen im Ölterminal des Petersburger Hafens ein. Auch militärische Ziele in der Region seien getroffen worden. Die russischen Behörden bestätigten Schäden an Infrastrukturanlagen. Mehrere Menschen wurden verletzt, Tote gab es nach Behördenangaben nicht. Die USA haben 60 Volkswirtschaften neue Zölle angedroht, weil diese Importe von Produkten aus mutmaßlicher Zwangsarbeit nicht verhinderten oder bestehende Importverbote nicht genügend überprüften. Das teilte das Büro des US-Handelsbeauftragten mit. Betroffen von neuen US-Zöllen wäre auch die Europäische Union.
12: Auch für die exportstarke deutsche Wirtschaft sind die bisher von der Trump-Regierung verhängten Zölle eine enorme Belastung. Jetzt drohen nach US-Angaben zusätzliche Abgaben zwischen 10% und 12,5% für Produkte aus der EU, Großbritannien, der Schweiz, aber auch aus Staaten in Afrika, Asien und Lateinamerika sowie aus Kanada und China. Die US-Regierung wirft ihnen vor, kein Einfuhrverbot für Waren, die unter Einsatz von Zwangsarbeit hergestellt wurden, erlassen zu haben. Katrin Müller, Nachrichten.
10: Redaktion. Gegen den bewaffneten Gewalttäter, der in Dortmund einen Polizisten angeschossen und sich stundenlang mit seinen Kindern in einer Wohnung verschanzt hatte, wird wegen versuchten Totschlags ermittelt. Das teilten Polizei und Staatsanwaltschaft mit. Der 51-Jährige ergab sich nach stundenlangen Verhandlungen gegen 3 Uhr und ließ sich widerstandslos festnehmen. Der angeschossene Polizeibeamte wurde leicht verletzt. Den Kindern gehe es soweit gut, sie werden vom Jugendamt betreut.
13: Die Regenschauer in Berlin und Brandenburg sind zurück. Die Natur wird sich drüber freuen und das wird sie auch den ganzen Tag können, denn so richtig auflockern soll sich die ganze Situation am Himmel nicht. Auch im Allgemeinen viele, viele Wolken zu erkennen und dementsprechend wenig Sonne. Aktuell bei 17 Grad und 19 Grad als Tageshöchstwert. Wir schauen noch auf den Donnerstagmorgen, da geht es mit 24 Grad in der Spitze weiter. Auch hier könnte es allerdings sein, dass weitere Regenschauer runterkommen. Etwas windiger phasenweise dazu noch. Erst am Freitag soll es keine großartigen Niederschläge mehr geben bei 22 Grad maximal. Ziemlich viel Verkehr mal wieder auf dem 100 Stadtring. Hier sollten Sie sich auf einige Verzögerungen gefasst machen. Richtung Treptow sind es bis zu 10 Minuten Stau zwischen Jakob-Kaiser-Platz und der Abus. 10 Minuten mehr auch Richtung Wedding an der Baustelle Detmolder Straße. In der Gegenrichtung vor dem Dreieck Charlottenburg bis Dreieck Funkturm sind sogar an die 20 Minuten Stau möglich. Stockender Verkehr zusätzlich auf der 115 stadteinwärts. Hier staut es sich immer mal wieder an der Baustelle Zehlendorf. Durch den gestrigen Straßenbahnunfall in Hohenschönhausen bleibt die Wartenberger Straße weiterhin in beiden Richtungen zwischen Arnim und Anna-Ebermann-Straße gesperrt. Bis Freitagabend gesperrt bleibt zudem die Paul-Löbe-Allee in Tiergarten zwischen Annemarie-Renger-Straße und dem Platz der Republik in beiden Richtungen wegen einer Sportveranstaltung. Das gleiche betrifft auch die Scheidemann-Straße bis John-Foster-Dulles-Allee zwischen Jetzer-Grabin-Straße und Spreeweg. Bleiben Sie gelassen und kommen Sie gut an Ihr Ziel.
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1: Reisevorbereitung bedeutet immer schon mal ein bisschen nach vorne in die Zukunft zu schauen. 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
1: Es gibt keinen Gott, sagte der Kosmonaut. Ich bin ihm nicht begegnet auf dem Flug um den Mond. Doch mit jedem Atemzug füllte Luft seine Lungen, niemals gesehen, niemals gehört. Berechnet zwar und in Formeln zu pressen, doch produzierbar nicht. Aber er atmete sie und lebte aus ihr und zweifelte nicht, dass es sie gab.
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16: Mit Henrik Döster. Guten Tag. Nach dem schweren Straßenbahnunfall in Lichtenberg laufen die Aufräum- und Reparaturarbeiten auf Hochtouren. In der Nacht zerlegten Einsatzkräfte den entgleisten Zug und transportierten ihn ab. Aktuell repariert die BVG beschädigte Oberleitungen und Gleise. Bis Freitag soll die Strecke wieder freigegeben werden. Solange bleibt der Ersatzverkehr für die Linien M5 und M17 bestehen. Bei dem Unglück gestern wurden 20 Menschen verletzt. Ersten Ermittlungen zufolge war die Bahn in einer Kurve vermutlich zu schnell unterwegs. Gute Nachrichten gibt es für Bahnpendler. Die generalsanierte Strecke zwischen Hamburg und Berlin wird am 14. Juni wieder komplett freigegeben. Wegen letzter Signalprüfungen müssen ICE-Fahrgäste bis Ende Juni allerdings doch mit kurzen Verzögerungen von 5 bis 10 Minuten rechnen. Hoher Besuch heute hier in Berlin. Ungarns neuer Ministerpräsident Péter Madja hat sich bei seinem Antrittsbesuch volksnah gezeigt. Vor seinem Treffen mit Bundeskanzler Friedrich Merz genehmigte sich der 45-Jährige eine Currywurst am Brandenburger Tor, bemängelte im Netz jedoch scherzhaft, dass die Portionen während seiner Studienzeit in Hamburg irgendwie größer waren. Merz lobte Madjas Wahlsieg gegen Viktor Orban zuvor als Inspiration für ganz Europa. Hertha BSC stellt zwar keinen aktuellen Nationalspieler für die anstehende Fußballweltmeisterschaft, dafür reist aber eine komplette WM-Elf aus 11 ehemaligen Herthanern nach Nordamerika. Unter ihnen befinden sich unter anderem Stürmer Matheus Cunha für Brasilien sowie Top-Talent Ibrahim Maser, der für Algerien aufläuft.
4: Die Sonne wird es heute nicht allzu leicht haben, sich zu präsentieren. Da werden die ganzen Wolken noch ein Wörtchen mitzureden haben. Und nicht nur normale Wolkenfelder sind über ihren Köpfen zu erkennen, sondern auch nach wie vor immer mal wieder einige Regenwolken. Das Ganze aktuell bei Temperaturen bis zu 17 Grad. Die können im Laufe des Tages noch auf 19 Grad ansteigen. 24 Grad, dann die Tageshöchsttemperatur morgen am Donnerstag. Auch hier empfehle ich Ihnen lieber, den Regenschirm einzupacken. Ein paar Tropfen könnten abermals runterkommen. Am Freitag ziehen sich so langsam aber sicher die Niederschläge zurück. Dort erwarten wir 22 Grad maximal. Ein Blick auf den Verkehr, vor allem natürlich wieder auf den 100 Stadtring. Bis zu 10 Minuten Stau Richtung Wedding an der Baustelle Detmolder Straße. Und das betrifft in der Gegenrichtung die Strecke vor dem Dreieck Charlottenburg bis Dreieck Funkturm. Bis zu 10 Minuten Wartezeit auch auf dem 100 Stadtring Richtung Treptow zwischen Jakob-Kaiser-Platz und der Avus. Eine Meldung aus Mitte. Hier laufen seit heute Morgen Wartungsarbeiten im Tunnel Alexanderplatz. Dieser ist stadtauswärts bis voraussichtlich 14 Uhr gesperrt. Auf unbestimmte Zeit gesperrt bleibt nach einem schweren Straßenbahnunfall vorerst die Wartenberger Straße in Hohenschönhausen zwischen Arnim und Anna-Ebermann-Straße in beiden Richtungen. Ich wünsche Ihnen eine gute und vor allem sichere Fahrt.
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12: Ich bin Dirk Zeitler. Die Bundesregierung will den Erhalt, die Reparatur und das Recycling von Produkten stärker unterstützen. Das Bundeskabinett hat dazu ein Aktionsprogramm zur nationalen Kreislaufwirtschaftsstrategie beschlossen. Geplant sind unter anderem digitale Produktpässe mit Informationen zur Reparierbarkeit oder Entsorgung. Umweltverbände kritisieren allerdings fehlende verbindliche Ziele zur Senkung des Rohstoffverbrauchs. Steigende Energiepreise wegen des Kriegs im Nahen Osten gefährden nach aktueller Prognose der OECD den Aufschwung in Deutschland. Das Wachstum wird demnach in diesem Jahr nur um 0,7% zulegen und damit um 0,1 Prozentpunkte weniger als noch im Ende März prognostiziert. Das teilte die Organisation für wirtschaftliche Zusammenarbeit und Entwicklung in Paris mit.
13: Der Konflikt im Nahen Osten ist zum ausschlaggebenden Faktor für die globalen Wirtschaftsaussichten geworden, betont die OECD. Je länger der Konflikt andauert, desto größer werden auch die wirtschaftlichen Folgen. Wenn die Spannungen bis Mitte dieses Jahres beigelegt werden, prognostiziert die OECD eine Rückkehr zu einem normalen Wachstumskurs im kommenden Jahr. Wenn die Auseinandersetzungen aber länger anhalten, wird dies weitreichende und längerfristige Folgen für die Weltwirtschaft haben. Aus Paris, Michael Evers.
12: Obwohl Verbraucher in Zeiten von Inflation sparen, sitzt das Geld beim Online-Shopping offenbar lockerer. Die Menschen in Deutschland kaufen häufiger und mehr im Internet. Das zeigt eine Auswertung des Handelsverbands Deutschland.
14: Mit einem Umsatzwachstum von 4,3% rechnet der Handelsverband in diesem Jahr, also einem ähnlichen Plus wie im vergangenen, als deutsche Verbraucher beim Online-Shopping insgesamt 92 Milliarden Euro ausgegeben haben. Überdurchschnittlich zu diesem Wachstum beigetragen haben Menschen ab 55. Häufiger online bestellt wurden außerdem Lebensmittel und andere Produkte des täglichen Bedarfs. Mehr Umsatz trotz Inflation erklärt der Handelsverband unter anderem damit, dass sich online einfacher der günstigste Preis finden lasse. Jan-Henner Reitze, Nachrichtenredaktion.
12: Gegen den bewaffneten Gewalttäter, der in Dortmund einen Polizisten angeschossen und sich stundenlang mit seinen Kindern in einer Wohnung verschanzt hatte, wird wegen versuchtem Totschlags ermittelt. Das teilten Polizei und Staatsanwaltschaft mit. Der 51-Jährige ergab sich nach stundenlangen Verhandlungen gegen 3 Uhr und ließ sich widerstandslos festnehmen. Der angeschossene Polizeibeamte wurde leicht verletzt. Den Kindern gehe es soweit gut, sie werden vom Jugendamt betreut.
0: Die Chancen stehen wirklich sehr gut, dass es jetzt weiterhin trocken bleibt. Es sind aber wirklich viele Wolken am Himmel und die bleiben jetzt auch erstmal eine Weile noch dort. Das Ganze aber heute bei angenehmen 20 Grad maximal. Morgen am Donnerstag, da werden dann die Top-Temperaturen voraussichtlich auf 23 Grad klettern. Und auch morgen können Sie sich auf einen bewölkten Himmel einstellen, besonders dann ab dem Nachmittag lassen die Wolken aber auch leichte Regenschauer runter. Auch heute brauchen Sie Geduld auf der A100 Stadtring Richtung Wedding. An der Baustelle Detmolder Straße stehen Sie aktuell 10 Minuten länger an. Und Vorsicht bitte, im Prenzlauer Berg. Heute Morgen haben Ampelarbeiten an der Kreuzung Prenzlauer Allee, Stargarder Straße und Diesterwegstraße begonnen. Bis morgen früh bleibt nun die Ampel ausgeschaltet. Zusätzlich ist auch das Linksabbiegen im gesamten Kreuzungsbereich nicht möglich. Und auch aufgepasst in Charlottenburg. Die Zillestraße ist zwischen Richard-Wagner-Straße und Wilmersdorfer Straße bis Freitag in beiden Richtungen gesperrt. Ich wünsche Ihnen eine gute, aber vor allem sichere Fahrt. Kommen Sie gut an Ihr Ziel.
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0: Einmal um die ganze Welt und alles ausprobieren, das geht jetzt am Wochenende, denn Sie können sich einmal durch die Welt spielen mit ganz verschiedenen und tollen Spielen aus aller Welt. Wo, wann und wie das geht, das hören Sie gleich von mir. Jetzt aber geht unsere musikalische Reise zu den 80ern, zu Christopher Cross.

Diesen Samstag wird es hier in Berlin spielerisch richtig international, denn in den Gärten der Welt finden die Spiele der Welt statt. Sion 98.2 Radio Paradiso. Und das waren gerade die 90er mit Rednecks und Wish You Were Here. Und gleich kommen die 80er für Sie mit Mike and the Mechanics. Vorher aber noch geht's einmal richtig um die ganze Welt und das nicht nur irgendwie zum Anschauen, sondern auch richtig zum Mitmachen. Denn in den Gärten der Welt, da können Sie sich jetzt am Samstag durch wirklich verschiedene Spiele aus allen Kontinenten ausprobieren. Zum Beispiel gibt es da jetzt am Samstag das chinesische Federfußball oder auch das afrikanische Reifentreiben. Sind aber auch wirklich ganz viele Brettspiele aus anderen Kulturen dabei, also da steht wirklich vieles auf dem Programm. Das Ganze ist also so eine Mischung aus Bewegung, Geschicklichkeit, Kultur und ganz viel Spaß. Egal ob groß oder klein, hier kann wirklich jeder mitmachen. Und die Spiele der Welt, die gehen von 12 bis 16.30 Uhr und es gibt sogar auch einen Wettbewerb, wo Sie teilnehmen können und auch richtig tolle Preise gewinnen können. Alle Infos und die Preise zu dem Wettbewerb finden Sie auch nochmal online unter www.gartenderwelt.de.

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0: knapp 20-jähriger Planung und Bauzeit wird ein Hindu-Tempel in der Berliner Hasenheide eingeweiht. Was Sie alles dazu wissen müssen, das gibt's gleich im Hauptstadtkompakt bei Jörg Trotzki.
1: 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Die größten Worte der Menschheitsgeschichte. 11. September 2001. Bei den Terroranschlägen in den USA kommen über 3000 Menschen ums Leben. In den Folgetagen gedenken Menschen auf der ganzen Welt bei Schweigeminuten und Trauerfeiern der Opfer. Bundespräsident Johannes Rau hält am Abend des 11. September in Helsinki eine Rede. Er sagt:
2: Hass zerstört die Welt und Hass vernichtet Menschen. Darum geht es überall, in Finnland und in Deutschland, in Europa und in Amerika, im Nahen Osten und im fernen Asien, dem Hass zu widerstehen und der Nächstenliebe Raum zu schaffen. Wer nicht hasst, sagt auch Nein zur Gewalt. Wer Nein zu Gewalt sagt, macht das Leben unserer Kinder erst möglich.
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12: Mit Jörg Trotzki, guten Tag. Nach knapp 20-jähriger Planung und Bauzeit wird nun ein Hindu-Tempel in der Berliner Hasenheide eingeweiht. Von heute bis Sonntag werde es ein Fest mit einer Serie spiritueller Rituale geben, sagte uns Vilvanathan Krishnamurti vom Trägerverein. Höhepunkt sei dann die Tempelweihe. Ein Priester soll mit Hilfe eines Krans Wasser aus dem Ganges und der Spree über die Turmspitze gießen. Der knapp 20 Meter hohe Königsturm ist einer der größten Europas. Er wurde für den Gott Ganesha gebaut und solle Glück für Berlin bringen, betonte Vilvanathan Krishnamurti weiter. Der Bau des Tempels hat 1 Million Euro verschlungen. Finanziert wurde das Projekt durch Spenden und ehrenamtliche Arbeit. Berlins Sozialsenatorin Chanzel Kitzel-Tepe hat davor gewarnt, die Menschen in Berlin und Brandenburg sowie in Deutschland noch mehr zu verunsichern. Chanzel Kitzel-Tepe kritisierte zugleich den, Zitat, Schlingerkurs von Bundeskanzler Friedrich Merz und den geplanten Sozialabbau. Sozialabbau schaffe eben kein Wirtschaftswachstum, sagte die Senatorin und reagierte damit auf die aktuellen Zahlen des Paritätischen Wohlfahrtsverbandes. Aus diesen geht hervor, dass jeder Fünfte hier in Berlin als arm gilt, Radio Paradiso berichtete ja. Vor allem Alleinerziehende und alleinstehende Berliner sind von Armut betroffen. Bundesweit liegt die Quote bei 13%, in Berlin bei knapp 20, in Brandenburg weiter bei 15%. Das Unternehmen Flixbus baut sein Angebot zwischen den ostdeutschen Bundesländern zum BER aus. Vom Flughafen heißt es, dass Görlitz und Zittau neu mit dem BER verbunden werden. Auch von Oberwiesenthal und Annaberg-Buchholz werde es Verbindungen geben, heißt es weiter. Darüber hinaus werden mehrere Ostseeziele wie Warnemünde und Bad Doberan im Juli und August mit dem BER angebunden. Das Angebot für Fahrten zwischen Leipzig und unserem Flughafen soll außerdem erweitert werden.
0: Der Mittwoch, der zeigt sich grau und wolkenverhangen. Heute sind wirklich viele Wolken am Himmel. Die bringen aber keinen Regen mit sich, denn es soll jetzt trocken bleiben. Aktuell messen wir 20 Grad. Das ist auch die Höchsttemperatur für heute. Und morgen am Donnerstag, da soll es den ganzen Tag auch wieder stark bewölkt werden. Aber zur Abwechslung kommt dann ab dem Nachmittag gleich der Regen runter. Das Ganze dann morgen bei etwas wärmeren 23 Grad maximal. Aufgepasst auf der Landsberger Allee in Friedrichshain. Da haben heute Morgen Gleisarbeiten begonnen im Bereich der Kreuzung Petersburger Straße und Danziger Straße. Bis Anfang Juli kommt es hier deshalb zu größeren Verkehrseinschränkungen. Und eine Sperrung gibt es in Falkenberg auf der Dorfstraße. Diese ist nämlich bis Anfang Juli in beiden Richtungen zwischen Falkenberger Chaussee und Hellersdorfer Straße verengt. Ansonsten brauchen Sie auch Geduld auf der A10 östlicher Berliner Ring Richtung Dreieck-Spreeau. 20 Minuten länger brauchen Sie nämlich hier hinter Erkner. Ich wünsche Ihnen eine gute, aber vor allem sichere Fahrt. Kommen Sie gut an Ihr Ziel.
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0: Gleich kommen die schwungvollen 90er mit Everything But The Girl. Das hier sind aber erstmal die 80er mit Cliff Richard. Somewhere.

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Mit ganz viel Liebe schicke ich Sie jetzt durch Ihren Mittwoch. Hier kommt Die with a Smile.

Ein ganz besonderes Jubiläum wird dieses Wochenende gefeiert, denn die Museumsinsel, die feiert ihr 200-jähriges Bestehen. Und dieses Wochenende gibt es dann deshalb rund um die Berliner Museumsinsel ein Inselfest. Und dort können Sie sich freuen auf wirklich ein richtig buntes Programm mit zum Beispiel Führungen. Es gibt aber auch Workshops und richtig tolle Mitmachaktionen und auch Kulturangebote für die ganze Familie. Gefeiert wird diesen Freitag bis diesen Sonntag auf der Museumsinsel in Mitte. Die Angebote im Außenbereich, die sind kostenlos und für die Museen gibt es auch zusätzlich zum Jubiläum jetzt besondere Ticketaktionen. Das Inselfest dieses Wochenende bietet auf jeden Fall die Gelegenheit, die Museumsinsel einmal ganz neu zu entdecken. Alle Infos finden Sie aber auch nochmal online unter www.mi200.de. 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Und hier kommt The Real Thing mit You to Me Are Everything. Gute Laune pur für Ihren Mittwochnachmittag. Jetzt mit den 70ern.

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11: Ich bin Dirk Zeitler. Angesichts der durch den Iran-Krieg verursachten Energiekrise will die Europäische Kommission die Schuldenregeln der EU weiter lockern. Nach einem Vorschlag der Brüsseler Behörde sollen künftig höhere Schulden auch für Investitionen in die Energiewende erlaubt sein. Diese Ausgaben sollen unter eine bereits bestehende Ausnahmeregelung für Verteidigungsausgaben fallen können, wie die Kommission in Brüssel mitteilte. Handy kaputt? Dann lieber reparieren statt wegwerfen. Die Bundesregierung will Recycling und langlebige Produkte stärker fördern und stellt dafür bis 2029 insgesamt 260 Millionen Euro bereit. Das Kabinett hat dazu jetzt ein neues Aktionsprogramm für die Kreislaufwirtschaft beschlossen.
12: Geplant sind unter anderem digitale Produktpässe. Sie sollen künftig zeigen, woraus ein Produkt besteht, wie gut es sich reparieren lässt und wie es entsorgt werden kann. Kritik kommt vom WWF. Der Umweltverband vermisst klare Vorgaben, wie Deutschland künftig tatsächlich weniger neue Rohstoffe verbrauchen soll. Die Strategie fokussiert sich nur auf Recycling und Technik, heißt es. Zoe Tassovali, Nachrichtenredaktion.
11: Die USA und der Iran haben sich in der Nacht eines der schwersten Feuergefechte seit Beginn der Waffenruhe geliefert. Auch benachbarte Golfstaaten gerieten unter Beschuss. Bei einem iranischen Drohnenangriff auf Kuwait sind am Flughafen der Hauptstadt ein Mensch getötet und weitere verletzt worden. Das teilte das Außen- sowie das Verteidigungsministerium des Golfstaats mit.
13: Durch Terminal 1 des internationalen Flughafens von Kuwait strömen normalerweise die Reisenden und Personal. Jetzt schlagen hier Drohnen ein. Es gibt einen Toten, weitere Verletzte und schwere Schäden. Der Flugverkehr wird ausgesetzt oder umgeleitet. Auch den kleinen Golfstaat Bahrain greift Iran in der Nacht wieder an. Das US-Militär wiederum greift eine iranische Militäreinrichtung an auf der Insel Keshm in der Straße von Hormuz.
14: Aus Kairo, Johannes Sadek.
11: Gegen den bewaffneten Gewalttäter, der in Dortmund einen Polizisten angeschossen und sich stundenlang mit seinen Kindern in einer Wohnung verschanzt hatte, wird wegen versuchten Totschlags ermittelt. Das teilten Polizei und Staatsanwaltschaft mit. Der 51-Jährige ergab sich nach stundenlangen Verhandlungen gegen 3 Uhr und ließ sich widerstandslos festnehmen. Der angeschossene Polizeibeamte wurde leicht verletzt. Den Kindern gehe es soweit gut. Sie werden vom Jugendamt betreut.
5: Ihr Regenschirm, der kann jetzt erstmal weiterhin trocknen, denn regnen soll es nicht mehr. Das Ganze aktuell bei 20 Grad. Und morgen am Donnerstag, da klettern dann die Temperaturen etwas höher. Sie können 23 Grad in der Spitze erwarten. Und auch morgen soll es dann wieder bewölkt werden. Jedoch lassen die Wolken dann erst ab dem Nachmittag Regen runter. Sie stehen an auf der A100 Richtung Treptow. Zwischen Sonnenallee und am Treptower Park staut es sich. Und auf der B1 bzw. B5 Alt-Biesdorf haben heute Morgen Leitungsarbeiten begonnen. Stadteinwärts ist deshalb bis voraussichtlich Mitte Juni die Fahrbahn zwischen Blumberger Damm und Oberfeldstraße auf einen Fahrstreifen verengt. Und auch aufgepasst in Charlottenburg, die Zillestraße ist zwischen Richard-Wagner-Straße und Wilmersdorfer Straße bis Freitag in beiden Richtungen gesperrt. Ich wünsche Ihnen eine gute, aber vor allem sichere Fahrt. Kommen Sie gut an Ihr Ziel.
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5: Nächsten Mittwoch gibt es ein richtig tolles Konzert hier in Berlin. Kalen Scott wird nämlich in der Max-Schmeling-Halle auftreten und wir schicken Sie zu diesem Konzert. Wir verlosen nämlich Freikarten für Sie und Ihre Begleitung. Und mehr zu dem Konzert von Kalen Scott und der Verlosung gibt's gleich von mir. Jetzt aber erstmal gibt's die 80er mit Sandra und ihrem absoluten Hit Everlasting Love.

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Sie hören 98.2 Radio Paradiso, und das hier sind jetzt die 80er für Ihren Mittwochnachmittag.

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0: Jahre nach ihrem Verschwinden sind nun zwei Kinder aus Cottbus wieder da. Was dahinter steckt, hören Sie gleich im Hauptstadtkompakt von Jörg Trotzki.
1: 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Die größten Worte der Menschheitsgeschichte. September 1993. Das erste israelisch-palästinensische Abkommen wird vor dem Weißen Haus in Washington unterzeichnet. In seiner Rede zeigt der israelische Ministerpräsident Yitzhak Rabin den Willen zum Frieden.
2: Euch, den Palästinensern, sage ich, wir haben keinen Hass auf euch. Wir sehnen uns nach keiner Rache. Wir sind wie ihr, Menschen, die ein Haus bauen wollen, einen Baum pflanzen, lieben wollen. Menschen, die an eurer Seite in Respekt und Sympathie als freie Menschen leben wollen. Wir geben heute dem Frieden eine Chance und sagen euch mit klarer Stimme, bis hier nicht weiter. Beten wir dafür, dass der Tag noch kommen wird, an dem alle sagen werden, fort mit den Waffen.
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13: Mit Jörg Trotzki, guten Tag. Der Bezirksverband des DGB Berlin-Brandenburg hat für Ende dieses Monats zu einer Demonstration gegen die Politik der Bundesregierung aufgerufen. Der Bundes-DGB ist hierbei aktuell zurückhaltend. Die nun geplante Demo soll am 27. Juni im Invalidenpark in Mitte sein. Wenige Tage später kommt die Regierungskoalition von Bundeskanzler Friedrich Merz zur entscheidenden Sitzung über das geplante Reformpaket zusammen. Es soll unter anderem die Themen Rente, Arbeitsmarkt und Steuer umfassen. Der DGB Berlin-Brandenburg wendet sich vor allem gegen die geplante Flexibilisierung des 8-Stunden-Tages. Nach dem schweren Straßenbahnunfall in Berlin-Hohenschönhausen sind die Bergungsarbeiten abgeschlossen. Die Tram konnte abtransportiert werden, sagte man uns. Nun werden Oberleitungen und Maste abgebaut und erneuert. Bei dem Unfall gestern Morgen hatte die Tram in einer Kurve einen Mast gestreift und war rechts aufgerissen worden. Der letzte Wagen sprang aus den Schienen. 20 Menschen wurden verletzt. Als Ursache wird überhöhte Geschwindigkeit angenommen. Ein Anwohner hatte den Unfall mutmaßlich gefilmt. Von der BVG heißt es, sie beteilige sich nicht an Spekulationen. 5 Jahre nach ihrem Verschwinden sind 2 Kinder aus Cottbus wieder da. Von der Polizei heißt es, die Mutter habe sich mit den Geschwistern auf einer Wache im brandenburgischen Seelow gemeldet. Von den Behörden heißt es, den Kindern gehe es gut. Sie sind 12 und 13 Jahre alt. Die Mutter selbst soll im Sommer 2021 die Kinder widerrechtlich dem familiären Umfeld entzogen haben. Die Ermittlungen dauern an.
0: Der Himmel, der ist weiterhin stark bewölkt. Es bleibt auch noch eine Weile so, aber regnen soll es jetzt nicht mehr. Bei aktuell 20 Grad, viel wärmer wird es auch heute nicht mehr, denn die Höchsttemperatur haben wir jetzt erreicht. Und morgen, der Donnerstag, der zeigt sich ähnlich. Es werden auch wieder über den ganzen Tag verteilt viele Wolken am Himmel sein. Diese lassen dann auch wieder Regenschauer runter, aber zur Abwechslung wird es dann morgen erst ab dem Nachmittag regnen. Das Ganze dann morgen bei etwas wärmeren 23 Grad maximal. Vorsicht bitte im Prenzlauer Berg. Heute Morgen haben Ampelarbeiten an der Kreuzung Prenzlauer Allee, Stargarder Straße und Diesterwegstraße begonnen. Bis morgen früh bleibt dort die Ampel ausgeschaltet. Zusätzlich ist auch das Linksabbiegen im gesamten Kreuzungsbereich nicht möglich. Und es gab einen Unfall auf der Gartower Straße in Gartow. Deshalb staut es sich aktuell in beiden Richtungen. Und hier sollten Sie aktuell 20 Minuten einplanen. Und eine Sperrung gibt es in Falkenberg auf der Dorfstraße. Diese ist nämlich bis Anfang Juli in beiden Richtungen zwischen Falkenberger Chaussee und Hellersdorfer Straße verengt. Ich wünsche Ihnen eine gute, aber vor allem sichere Fahrt. Kommen Sie gut an Ihr Ziel.
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0: Mit ganz viel Gefühl schicke ich Sie durch den Mittwochnachmittag. Erstmal habe ich gleich für Sie Phil Collins. Liebevoll kommen die 90er mit You'll Be In My Heart. Davor aber noch gibt's frisch aktuelle Musik von Taylor Swift. Freuen Sie sich auf Ihren Hit Opalite. Und jetzt kommen wir zu den 80ern. Zu Johnny Hates Jazz mit dem Hit Turn Back the Clock.

Mit Schwung geht's in Richtung Feierabend, hier auf ihrem 98.2 Radio Paradiso. Berlins beste Hits mit der meisten Abwechslung. Haben Sie einen Mittwoch voller guter Laune. Komm,

0: Liebesgeschichte von Baby und Johnny. Die Musik, die Tanzszene, der Film Dirty Dancing hat auch bestimmt bei Ihnen schon längst Kultstatus erreicht. Und Dirty Dancing hat ja wirklich legendäre Filmzitate. Bestimmt denken Sie auch wie ich sofort an dieses Zitat hier.
1: Ich habe eine Wassermelone getragen. Was rede ich denn da für ein Blödsinn? Ich habe eine Wassermelone getragen.
0: Ich glaube, bei dem Film kann ich auch schon mitreden. 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Sie hören 98.2 Radio Paradiso. Und für Sie kommen jetzt die 80er.

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7: Ich bin Dirk Zeitler. Die Ukraine hat in der Nacht mehrere russische Regionen angegriffen, darunter auch die Millionenstadt St. Petersburg und das vor Beginn eines wichtigen internationalen Wirtschaftsforums. Die russischen Behörden bestätigten Schäden an Infrastrukturanlagen.
8: Das Bild eines starken Russlands, welches der Kreml mit dem Wirtschaftsforum in Petersburg vermitteln wollte, haben die ukrainischen Drohnen zerstört. Die Rauchschwaden sind bis ins Stadtzentrum zu sehen und überschatten auch das festlich inszenierte Forum. Eingeschlagen haben die Drohnen Medienberichten nach im Ölterminal und in einer Flottenbasis. Der Kreml reagierte erbost. Solche Angriffe seien der Grund, warum der Krieg geführt werde, sagte Putins Sprecher Peskow. Dabei ließ er unerwähnt, dass der Kreml-Chef Putin selbst den Krieg begonnen hatte. Aus Moskau, Andrei Balin.
7: Angesichts der durch den Iran-Krieg verursachten Energiekrise will die Europäische Kommission die Schuldenregeln der EU weiter lockern. Nach einem Vorschlag der Brüsseler Behörde sollen künftig höhere Schulden auch für Investitionen in die Energiewende erlaubt sein. Diese Ausgaben sollen unter eine bereits bestehende Ausnahmeregelung für Verteidigungsausgaben fallen können, wie die Kommission in Brüssel mitteilte. Handy kaputt, dann lieber reparieren statt wegwerfen? Die Bundesregierung will Recycling und langlebige Produkte stärker fördern und stellt dafür bis 2029 insgesamt 260 Millionen Euro bereit. Das Kabinett hat dazu jetzt ein neues Aktionsprogramm für die Kreislaufwirtschaft beschlossen.
9: Geplant sind unter anderem digitale Produktpässe. Sie sollen künftig zeigen, woraus ein Produkt besteht, wie gut es sich reparieren lässt und wie es entsorgt werden kann. Kritik kommt vom WWF. Der Umweltverband vermisst klare Vorgaben, wie Deutschland künftig tatsächlich weniger neue Rohstoffe verbrauchen soll. Die Strategie fokussiert sich nur auf Recycling und Technik, heißt es. Zoe Tassovali, Nachrichtenredaktion.
7: Gegen die Milliardensparpläne der Bundesregierung bei den Gesundheitsausgaben formiert sich wachsender Widerstand. Nun auch unter Ländern und bei Hausärzten. Wenn der Gesetzentwurf von Ministerin Wagen in der nächsten Woche erstmals in den Bundesrat kommt, liegen zahlreiche Kritikpunkte von Ausschüssen der Länderkammer vor. Gefordert wird die Streichung mehrerer Ausgabenbremsen bei Kliniken, Praxen, Apotheken und Pharmabranche.
10: Im Gegensatz zu gestern ist es heute etwas kühler. Maximal bekommen wir heute 20 Grad. Trotzdem ist es sehr angenehm. Und diese Höchsttemperatur, die haben wir auch schon erreicht. Und der Himmel, ja, der zeigt sich weiterhin stark bewölkt. Es sind wirklich viele Wolken am Himmel. Und die verschwinden auch nicht so leicht, denn auch morgen am Donnerstag soll es wieder wolkenfang bleiben. Und auch morgen wird es wieder regnen. Aber es wird dann etwas wärmer. Wir bekommen nämlich 23 Grad maximal. 20 Minuten länger brauchen Sie aktuell auf der Landsberger Allee in Marzahn. Hier staut es sich stadtauswärts bis zur Baustelle in Höher Marzahner Knoten. Geduld ist aber auch geboten auf der A100 Stadtring Richtung Wedding. Zwischen Tunnel Innsbrucker Platz und Dreieck Funkturm stehen Sie hier an. Und auch aufgepasst, auf der Landsberger Allee in Friedrichshain haben heute Morgen Gleisarbeiten begonnen, nämlich im Bereich der Kreuzung Petersburger Straße und Danziger Straße. Bis Anfang Juli kommt es hier deshalb zu größeren Verkehrseinschränkungen. Ich wünsche Ihnen eine gute, aber vor allem sichere Fahrt. Kommen Sie gut an Ihr Ziel.
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10: Gleich sollten Sie bereit sein, uns ein Herz zu schicken, denn ich habe Calum Scott für Sie bereit mit einem Hit voller Gefühl. Gleich kommt You Are The Reason. Das hier ist aber erstmal Kylie Minogue mit The Locomotion. Hier kommt der richtige Schwung der 80er. 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

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Immer wenn sie einen Song von ihm in voller Länge bei uns hören, dann können sie uns ein Herz schicken, zum Beispiel per WhatsApp an die 030 80 500 und die 80. Und zufälligerweise habe ich jetzt Calum Scott für sie mit You Are The Reason. Also gerne ein Herzchen schicken.

Ganz große Gefühle für Ihren Mittwochnachmittag von Calum Scott hier auf Ihrem 98.2 Radio Paradiso. Das war gerade sein Song voller Gefühl, You Are The Reason. 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

Spielabende mit Familie und Freunde sind schon was sehr Schönes. Aber so langsam finde ich, dass mal eine Abwechslung rein muss, weil wir irgendwie immer die gleichen Spiele spielen. Und damit auch Ihre Spielabende nicht langweilig werden, sollten Sie diesen Samstag die Gärten der Welt besuchen. Sie hören 98.2 Radio Paradiso. Und das war gerade Donna Lewis aus den 90ern und in den Gärten der Welt. Da können Sie sich wirklich austoben und ganz viele neue Spiele kennenlernen, denn diesen Samstag finden dort die Spiele der Welt statt. Da geht es wirklich einmal um die ganze Welt. Sie können sich durch verschiedene Spiele aus allen Kontinenten austoben, zum Beispiel beim chinesischen Federfußball oder auch beim afrikanischen Reifentreiben. Aber auch Brettspiele aus anderen Kulturen stehen auf dem Programm. Die Spiele der Welt, die gehen in den Gärten der Welt von 12 bis 16.30 Uhr. Alle Infos gibt es aber auch nochmal online unter www.gartenderwelt.de.

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0: Wegen des Eichen-Prozessionsspinner sind ab sofort mehrere Sportplätze geschlossen. Mehr dazu gibt's gleich im Hauptstadtkompakt bei Jörg Trotzki.
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2: Ein Freund ist jemand, dem du ohne Erröten dein Innerstes offenlegst, wenn du meinst, dass dir Fortschritte gelungen sind. Ihm kannst du alle Herzensgeheimnisse anvertrauen und alle Pläne sorglos aufdecken, ohne Übertreibung, ohne Argwohn befürchten zu müssen. Dann tut Zurechtweisung nicht weh. Das Lob ist echt und niemals Schmeichelei.
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12: Mit Jörg Trotzki, guten Tag. Wegen des Eichen-Prozessionsspinners sind in Charlottenburg-Wilmersdorf ab sofort mehrere Sportplätze geschlossen. Gesperrt wurde unter anderem das Mommsen-Stadion. Die Regelung gilt erst einmal 2 Wochen bis Donnerstag, den 18. Juni. Die Sportanlage Jungfernheide ist bereits letzten Freitag dicht gemacht worden. Die Brennhaare des Eichen-Prozessionsspinners enthalten ein giftiges Eiweiß, das bei uns Menschen gesundheitliche Beschwerden wie Hautreizungen und Atembeschwerden auslösen kann. Ein 28 Jahre alter Mann, der vor 2 Jahren in Berlin-Neukölln einen Fußgänger erfasst und getötet hat, ist zu einer Bewährungsstrafe von 1 Jahr und 10 Monaten verurteilt worden. Das Amtsgericht Tiergarten sprach ihn der fahrlässigen Tötung, der fahrlässigen Gefährdung des Straßenverkehrs und des unerlaubten Entfernens vom Unfallort schuldig. Der Mann hatte im Sommer 24 mit fast 100 km/h in der Hermannstraße den Fußgänger erfasst, der mehrere Meter durch die Luft geschleudert wurde. In Brandenburg wird gegen eine Mitarbeiterin der Staatskanzlei von Ministerpräsident Dietmar Woidke ermittelt, und zwar wegen Körperverletzung im Amt. Die Beschuldigte soll mutmaßlich einer anderen Kollegin Akten auf den Kopf geschlagen haben. Diese klagt nun über ständige Kopfschmerzen und ist seit dem Vorfall krankgeschrieben, heißt das weiter. Die Staatskanzlei selbst äußerte sich bisher nicht.
0: Die Die Höchsttemperatur von angenehmen 20 Grad messen wir aktuell und es ist weiterhin dicht bewölkt. Der Himmel, der ist sehr grau, aber dafür bleibt es erstmal trocken. Und morgen am Donnerstag, da soll es dann wieder regnen. Besonders am Morgen und am Abend können Sie mit Regenschauern rechnen. Das Ganze dann morgen bei 23 Grad maximal. Es wird also morgen etwas wärmer. Ich habe gute Nachrichten. Die Unfallstelle auf der Gatower Straße in Gatow ist geräumt. Aber trotzdem aufgepasst, in Charlottenburg, die Zillestraße ist zwischen Richard-Wagner-Straße und Wilmersdorfer Straße bis Freitag in beiden Richtungen gesperrt. Und auf der B1 bzw. B5 Alt-Biesdorf haben heute Morgen Leitungsarbeiten begonnen. Statt einwärts ist deshalb bis voraussichtlich Mitte Juni die Fahrbahn zwischen Blumberger Damm und Oberfeldstraße auf einen Fahrstreifen verengt. Und eine Sperre gibt es noch in Falkenberg auf der Dorfstraße. Diese ist nämlich bis Anfang Juli in beiden Richtungen zwischen Falkenberger Chaussee und Hellersdorfer Straße verengt. Ich wünsche Ihnen eine gute, aber vor allem sichere Fahrt. Kommen Sie gut an Ihr Ziel.
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0: Große Gefühle kommen gleich von Tina Turner. Sie bringt sie mit den 90ern und dem Hit I Don't Wanna Lose You. Mit ganz viel Liebe in Richtung Feierabend. Und das hier sind jetzt Icehouse. Das sind die 80er mit Hey, little girl.

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1: Entsorgung. Lassen Sie uns zu der Form von Entsorgung kommen, die unseren Kopf von unnötigem Ballast befreit. Unbegründete Sorgen sind ein weit verbreitetes Phänomen, das tief in unserer menschlichen Natur verwurzelt ist. Das hat auch evolutionäre Gründe. Unsere Vorfahren mussten noch ständig auf der Hut sein, um zu überleben. Außerdem neigen wir zu kognitiven Verzerrungen. Beim Katastrophendenken gehen wir immer vom Schlimmsten aus. Durch selektive Wahrnehmung ignorieren wir positive Aspekte oder machen Bestätigungsfehler. Wir suchen quasi nach Informationen, die bestehende Ängste und Sorgen bestätigen und ignorieren widersprüchliche Beweise. Viele Medien leben von negativen Ereignissen, die überproportional dargestellt werden. Das führt bei falschem Konsum zu einer verzerrten Wahrnehmung der Realität. Dazu kommen persönliche Faktoren wie unterschiedliche Persönlichkeitstypen, genetische Voraussetzungen und manchmal nur Ungleichgewichte in unserer Hirnchemie, die unsere Anfälligkeit für Sorgen erhöhen. Natürlich dienen Sorgen auch als notwendiges Signal, bestimmte Vorsichtsmaßnahmen zu ergreifen. Dann machen sie durchaus Sinn. Aber versuchen Sie, eine Balance zu finden, die Ihr tägliches Leben nicht unnötig beeinträchtigt. Unterscheiden Sie zwischen realistischen und irrationalen Sorgen. Fokussieren Sie sich auf konkrete Schritte zur Lösung von Problemen, anstatt nur über sie nachzudenken. Praktizieren Sie Techniken wie Meditation, Yoga oder Atemübungen, um Stress abzubauen. Suchen Sie sich Unterstützung. Sprechen Sie mit Freunden, der Familie oder einem Therapeuten über Ihre Sorgen. Und setzen Sie sich feste Zeiten, um über Sorgen nachzudenken. So vermeiden Sie ungesunde Dauerschleifen. Der Schriftsteller und Regisseur Norman Mailer sah das so. Du hast die Wahl. Du kannst dir Sorgen machen, bis du davon tot umfällst. Oder du kannst es vorziehen, das bisschen Ungewissheit zu genießen.
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1: Und wenn Sie eine persönliche Beratung wünschen, schreiben Sie mich gerne an unter www.beziehungscoach-berlin.de.

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13: Ich bin Dirk Zeitler. Angesichts der durch den Iran-Krieg verursachten Energiekrise will die Europäische Kommission die Schuldenregeln der EU weiter lockern. Nach einem Vorschlag der Brüsseler Behörde sollen künftig höhere Schulden auch für Investitionen in die Energiewende erlaubt sein.
14: Der Vorschlag der Kommission lautet vereinfacht etwa so. Seit vergangenem Jahr dürfen EU-Länder ja über 4 Jahre hinweg zusätzlich 1,5% des Bruttoinlandsprodukts für Verteidigung ausgeben. Aber künftig könnte erlaubt sein, davon 0,3 Prozentpunkte nicht für Militär, sondern für die Energiewende auszugeben. Vor allem Italien hatte für die Umwelt eine Sonderregelung sowie für die Rüstung gefordert. Aus Brüssel, Dieter Ebeling.
13: Die Ukraine hat in der Nacht mehrere russische Regionen angegriffen, darunter auch die Millionenstadt St. Petersburg. Und das vor Beginn eines wichtigen internationalen Wirtschaftsforums. Die russischen Behörden bestätigten Schäden an Infrastrukturanlagen.
15: Das Bild eines starken Russlands, welches der Kreml mit dem Wirtschaftsforum in Petersburg vermitteln wollte, haben die ukrainischen Drohnen zerstört. Die Rauchschwaden sind bis ins Stadtzentrum zu sehen und überschatten auch das festlich inszenierte Forum. Eingeschlagen haben die Drohnen Medienberichten nach im Ölterminal und in einer Flottenbasis. Der Kreml reagierte erbost. Solche Angriffe seien der Grund, warum der Krieg geführt werde, sagte Putins Sprecher Peskow. Dabei ließ er unerwähnt, dass der Kreml-Chef Putin selbst den Krieg begonnen hatte. Aus Moskau, Andrei Balin.
13: Gegen die Milliardensparpläne der Bundesregierung bei den Gesundheitsausgaben formiert sich wachsender Widerstand. Wenn der Gesetzentwurf in der nächsten Woche erstmals in den Bundesrat kommt, liegen zahlreiche Kritikpunkte von Ausschüssen der Länderkammer vor. Gefordert wird die Streichung mehrerer Ausgabenbremsen bei Kliniken, Praxen, Apotheken und Pharmabranche. Der Hausärzteverband macht mit einer Protestaktion mobil. Der hessische Verfassungsschutz darf den AfD-Landesverband als rechtsextremen Verdachtsfall einstufen und beobachten. Das hat das Verwaltungsgericht Wiesbaden im Hauptsacheverfahren entschieden. Das Landesamt für Verfassungsschutz hatte die hessische AfD 2022 als rechtsextrem Verdachtsfall eingestuft und mit der Beobachtung begonnen. Die Partei hatte gegen ihre Einstufung geklagt.
6: Es sind immer noch wirklich viele Wolken am Himmel, aber jetzt in der Nacht zum Donnerstag hin soll es sich etwas auflockern. Das Ganze heute bei 20 Grad, morgen am Donnerstag. Da klettern dann die Höchsttemperaturen auf angenehme 23 Grad. Und auch morgen können Sie sich wieder darauf einstellen, dass der Himmel stark bewölkt sein wird. Und am Morgen und am Abend sind dann leichte Regenschauer zu erwarten. Mit einer Verzögerung sollten Sie auf jeden Fall rechnen auf der A100 Stadtring Richtung Wedding. Zwischen Tunnel Innsbrucker Platz und Dreieck Funkturm staut es sich aktuell. Und eine Sperrung gibt es in Falkenberg auf der Dorfstraße. Diese ist nämlich bis Anfang Juli in beiden Richtungen zwischen Falkenberger Chaussee und Hellersdorfer Straße verengt. Und auch aufgepasst auf der Landsberger Allee in Friedrichshain. Dort haben heute Morgen Gleisarbeiten begonnen. Und im Bereich der Kreuzung Petersburger Straße, Danziger Straße kommt es deshalb zu größeren Verkehrseinschränkungen. Diese dauern dann auch bis Anfang Juli. Ich wünsche Ihnen eine gute, aber vor allem sichere Fahrt. Kommen Sie gut an Ihr Ziel.
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6: Frisch aktuelle Musik habe ich gleich für Sie von Billie Eilish. Gleich kommt Birds of a Feather. Jetzt aber erstmal geht's für Sie in die 80er. Zu Limahl und Never.

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Und jetzt schicke ich Sie in die 80er zu Bryan Adams. Mhm.

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0: Das Unternehmen Flixbus baut sein Angebot zwischen den ostdeutschen Bundesländern zum BER aus. Alles Wichtige dazu gibt's gleich im Hauptstadtkompakt von Jörg Trotzki.
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2: Geh sorgsam mit dir um. Dich kannst nur einmal geben und auch nur kurz. Man darf dich nicht verbrauchen wie einen Rohstoff. Du bist kein Produkt. Entzieh dich der Statistik. Du bist wichtig. Bewahre dich. Weiche der Härte aus. Verweigere dich den Überflüssigkeiten. Gib Acht auf dich. Dich gibt es nur einmal.
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11: Mit Jörg Trotzki, guten Tag. Nach knapp 20-jähriger Planung und Bauzeit wird nun ein Hindu-Tempel in der Berliner Hasenheide eingeweiht. Von heute bis Sonntag werde es ein Fest mit einer Serie spiritueller Rituale geben, sagte uns Vilvanathan Krishnamurti vom Trägerverein. Höhepunkt sei dann die Tempelweihe. Ein Priester soll mit Hilfe eines Krans Wasser aus dem Ganges und der Spree über die Turmspitze gießen. Der knapp 20 Meter hohe Königsturm ist einer der größten Europas. Er wurde für den Gott Ganesha gebaut und solle Glück für Berlin bringen, betonte Vilvanathan Krishnamurti weiter. Der Bau des Tempels hat 1 Million Euro verschlungen. Finanziert wurde das Projekt durch Spenden und ehrenamtliche Arbeit. Berlins Sozialsenatorin Chanzel Kitzel-Tepe hat davor gewarnt, die Menschen in Berlin und Brandenburg sowie in Deutschland noch mehr zu verunsichern. Chanzel Kitzel-Tepe kritisierte zugleich den, Zitat, Schlingerkurs von Bundeskanzler Friedrich Merz und den geplanten Sozialabbau. Sozialabbau schaffe eben kein Wirtschaftswachstum, sagte die Senatorin und reagierte damit auf die aktuellen Zahlen des Paritätischen Wohlfahrtsverbandes. Aus diesen geht hervor, dass jeder Fünfte hier in Berlin als arm gilt, Radio Paradiso berichtete ja. Vor allem Alleinerziehende und alleinstehende Berliner sind von Armut betroffen. Bundesweit liegt die Quote bei 13%, in Berlin bei knapp 20%, in Brandenburg weiter bei 15%. Das Unternehmen Flixbus baut sein Angebot zwischen den ostdeutschen Bundesländern zum BER aus. Vom Flughafen heißt es, dass Görlitz und Zittau neu mit dem BER verbunden werden. Auch von Oberwiesenthal und Annaberg-Buchholz werde es Verbindungen geben, heißt es weiter. Darüber hinaus werden mehrere Ostseeziele wie Warnemünde und Bad Doberan im Juli und August mit dem BER angebunden. Das Angebot für Fahrten zwischen Leipzig und unserem Flughafen soll außerdem erweitert werden.
0: Angenehme 20 Grad messen wir aktuell. Das ist auch die Top-Temperatur für heute. Und aktuell sind auch immer noch viele Wolken am Himmel. Die sind aber harmlos, denn es bleibt trocken. Morgen am Donnerstag, da sollten Sie aber leichte Regenschauer erwarten. Das Ganze dann morgen bei etwas wärmeren 23 Grad maximal. Auf der B1 bzw. B5 Alt-Biesdorf haben heute Morgen Leitungsarbeiten begonnen. Stadteinwärts ist deshalb bis voraussichtlich Mitte Juni die Fahrbahn zwischen Blumberger Damm und Oberfeldstraße auf einen Fahrstreifen verengt. Und auch aufgepasst in Charlottenburg, dort ist die Zillestraße zwischen Richard-Wagner-Straße und Wilmersdorfer Straße bis Freitag in beiden Richtungen gesperrt. Aber auch Vorsicht bitte im Prenzlauer Berg. Heute Morgen haben Ampelarbeiten an der Kreuzung Prenzlauer Allee, Stargarder Straße und Diesterwegstraße begonnen und bis morgen früh circa bleibt dort die Ampel ausgeschaltet. Zusätzlich ist aber auch das Linksabbiegen im gesamten Kreuzungsbereich nicht möglich. Ich wünsche Ihnen eine gute, aber vor allem sichere Fahrt. Kommen Sie gut an Ihr Ziel.
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0: Zu welchem Film Sie Freitag früh in unserer Morningshow Willkommen bei Thorsten Wittke Freitickets bekommen können. Und wie das Ganze funktioniert, das gibt's gleich bei mir. Jetzt aber erstmal habe ich für Sie die 80er. Hier kommt Bruce Springsteen mit Dancing in the Dark.

Fast 40 Jahre ist jetzt schon der Kinostart her und der Film, der ist wirklich immer noch richtig beliebt. 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Der begeistert wirklich immer noch Generationen mit seiner Mischung aus Romantik, richtig tollem Sommerfeeling und ich finde auch großartiger Musik. 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Und das hier ist Starship aus den 80ern mit Nothing's Gone.

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10: Ich bin Dirk Zettler. Gegen die Milliardensparpläne der Bundesregierung bei den Gesundheitsausgaben formiert sich wachsender Widerstand. Wenn der Gesetzentwurf von Ministerin Warken in der nächsten Woche erstmals in den Bundesrat kommt, liegen zahlreiche Kritikpunkte von Ausschüssen der Länderkammer vor. Gefordert wird die Streichung mehrerer Ausgabenbremsen bei Kliniken, Praxen, Apotheken und Pharmabranche. Außerdem macht der Hausärzteverband mit einer Protestaktion mobil. Angesichts der durch den Iran-Krieg verursachten Energiekrise will die Europäische Kommission die Schuldenregeln der EU weiter lockern. Nach einem Vorschlag der Brüsseler Behörde sollen künftig höhere Schulden auch für Investitionen in die Energiewende erlaubt sein.
11: Der Vorschlag der Kommission lautet vereinfacht etwa so. Seit vergangenem Jahr dürfen EU-Länder ja über 4 Jahre hinweg zusätzlich 1,5% des Bruttoinlandsprodukts für Verteidigung ausgeben. Aber künftig könnte erlaubt sein, davon 0,3 Prozentpunkte nicht für Militär, sondern für die Energiewende auszugeben. Vor allem Italien hatte für die Umwelt eine Sonderregelung sowie für die Rüstung gefordert. Aus Brüssel, Dieter Ebeling.
10: Die Gewerkschaft Verdi ruft in den laufenden Tarifverhandlungen im Handel erneut zu bundesweiten Schwanstreiks auf. Betroffen seien morgen und übermorgen Betriebe und Unternehmen im Einzel- sowie im Groß- und Außenhandel in allen Bundesländern, wie die Gewerkschaft mitteilte.
12: Eine bodenlose Frechheit nennt die Gewerkschaft die Tarifangebote, die die Arbeitgeber zuletzt vorgelegt hatten. Verdi fordert 7% mehr Lohn. Die Arbeitgeber hatten in einigen Bundesländern 3,5% angeboten in 2 Schritten. Denn der Handelsverband Deutschland sieht angesichts der schwächelnden Konjunktur kaum Spielraum für Lohnerhöhungen. Die Gewerkschaft will jetzt mit der 2. Streikankündigung Druck für mehr Geld machen. Wo und wie genau die Streiks für die Verbraucher spürbar wären, ist noch nicht klar. Thomas Thonfeld, Nachrichtenredaktion.
10: Am helllichten Tag sind in einer Einkaufsstraße mitten in Westerland auf der Insel Sylt mindestens 3 Schüsse auf einen Barbershop abgegeben worden. Verletzt wurde bei dem Vorfall ersten Erkenntnissen zufolge niemand, wie ein Polizeisprecher sagte. Ein Mann, der eine scharfe Schusswaffe bei sich trug, wurde festgenommen. Eine weitere Person sei flüchtig. Der Bereich rund um den Tatort wurde von der Polizei abgesperrt.
13: Ich hoffe, Sie können den Mittwoch noch schön ausklingen lassen, vielleicht sogar nochmal an der frischen Luft, denn großartige Niederschläge soll es zumindest nicht mehr geben, nur noch ein bewölkter Himmel nach wie vor und der wird sich auch morgen am Donnerstag höchstwahrscheinlich wieder blicken lassen. Hier stoßen dann wieder die ein oder anderen Regenwolken dazu, darauf sollten Sie gefasst sein, immerhin wieder mit Topwerten bis zu 23 Grad, 20 Grad könnten es dann am Freitag werden, auch hier sieht es bis dato noch nach Niederschlägen aus.

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1: Ich wünsche dir, dass du dich nicht nur auf vorgegebenen, eingefahrenen Spuren bewegst, sondern deine eigene Richtung suchst und findest. Jedes Hindernis birgt die Möglichkeit, neue Kräfte in dir zu befreien. Ich wünsche dir, dass du auch an den Steinen, die dir in den Weg gelegt werden, wächst.
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12: Mit Jörg Trotzki, guten Abend. Der Bezirksverband des DGB Berlin-Brandenburg hat für Ende dieses Monats zu einer Demonstration gegen die Politik der Bundesregierung aufgerufen. Der Bundes-DGB ist hierbei aktuell zurückhaltend. Die nun geplante Demo soll am 27. Juni im Invalidenpark in Mitte sein. Wenige Tage später kommt die Regierungskoalition von Bundeskanzler Friedrich Merz zur entscheidenden Sitzung über das geplante Reformpaket zusammen. Es soll unter anderem die Themen Rente, Arbeitsmarkt und Steuer umfassen. Der DGB Berlin-Brandenburg wendet sich vor allem gegen die geplante Flexibilisierung des 8-Stunden-Tages. Nach dem schweren Straßenbahnunfall in Berlin-Hohenschönhausen sind die Bergungsarbeiten abgeschlossen. Die Tram konnte abtransportiert werden, sagte man uns. Nun werden Oberleitungen und Maste abgebaut und erneuert. Bei dem Unfall gestern Morgen hatte die Tram in einer Kurve einen Mast gestreift und war rechts aufgerissen worden. Der letzte Wagen sprang aus den Schienen. 20 Menschen wurden verletzt. Als Ursache wird überhöhte Geschwindigkeit angenommen. Ein Anwohner hatte den Unfall mutmaßlich gefilmt. Von der BVG heißt es, sie beteilige sich nicht an Spekulationen. 5 Jahre nach ihrem Verschwinden sind 2 Kinder aus Cottbus wieder da. Von der Polizei heißt es, die Mutter habe sich mit den Geschwistern auf einer Wache im brandenburgischen Seelow gemeldet. Von den Behörden heißt es, den Kindern gehe es gut. Sie sind 12 und 13 Jahre alt. Die Mutter selbst soll im Sommer 2021 die Kinder widerrechtlich dem familiären Umfeld entzogen haben. Die Ermittlungen dauern an.
13: 98,2 Radio Paradiso mit dem Wetter für Berlin und Brandenburg. Heute war es ein bisschen regnerisch, auch morgen am Donnerstag sieht es bis dato noch danach aus. Packen Sie auf jeden Fall den Regenschirm ein. Über den Tag verteilt sind die ein oder anderen Schauer möglich. Die Temperaturen steigen wieder ein bisschen an, auf Höchstwerte bis zu 23 Grad. Hier und da könnte es dazu noch etwas windiger werden und die Sonne muss sich abermals hinten anstellen durch die ganzen Wolkenfelder. Das soll bis dato auch noch am Freitag der Fall sein. Hier erwarten wir rund 20 Grad, was die Temperaturen angeht. angeht und weitere Niederschläge sind ebenfalls möglich. Die sollen erst am Samstag so richtig nachlassen. Da kommt dann auch wieder die Sonne häufiger zum Vorschein bei Temperaturen bis zu voraussichtlich 23 Grad.

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1: Mit Julia Nogli. Das ist etwas ganz Besonderes. Ein Tag der offenen Tür, jetzt am 7. Juni im Diakoniehospiz Wannsee. Das wurde nämlich

Arbeit informieren und mit dem Team ins Gespräch kommen. Für die Gäste stehen Kaffee, Kuchen und Gegrilltes bereit. Der Eintritt ist frei. Jetzt am Sonntag, der Tag der offenen Tür beim Diakoniehospiz Wannsee, Königstraße 62 in Wannsee von 11 bis 15:30 Uhr. Und die Stummfilmabende in der Lukaskirche sind schon legendär. Und jetzt am Samstag können Sie sich auf die Buster Keaton Movie Night freuen. Ab 21.30 Uhr zeigen die Lukas-Lichtspiele gleich drei kurze Komödien. The Blacksmith, My Wife's Relations und The Paleface, alle aus dem Jahr 1922. Einmal erleben Sie den Slapstick-Künstler als Gehilfe eines Hufschmieds, dann in My Wife's Relations als vermeintlichen Ehemann einer großen, einschüchternden Irin. Alles beginnt hier natürlich mit einem Missverständnis. Und in The Pale Face, also das Bleichgesicht, ist er ein Schmetterlingssammler, der wiederum aus einem Missverständnis heraus von einem Indianerstamm getötet werden soll, schließlich aber durch einen Trick von ihnen als Heiliger verehrt wird. Alles wie gewohnt überdreht und komisch und von David Schirmer live an der Orgel begleitet. Jetzt am Samstag um 21.30 Uhr, der Eintritt ist frei. Gern können Sie natürlich was spenden. Die Lukaskirche ist in Steglitz in der Friedrichsruher Straße 6.

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9: Ich bin Dirk Zeitler. Deutschland ist mit seiner Kandidatur für einen Sitz im mächtigen Sicherheitsrat der Vereinten Nationen bereits im ersten Wahlgang gescheitert. Bei der Wahl in New York unterlag die Bundesrepublik Portugal und Österreich, wie die Präsidentin der UN-Generalversammlung Baerbock mitteilte.
10: Das Scheitern ist eine herbe Niederlage. Die Kandidatur stand von Beginn an auf wackeligen Beinen. Dennoch war man unter Diplomaten zuversichtlich, dass der zweitwichtigste Geldgeber einziehen wird. Was die Staaten dazu bewogen hat, gegen Deutschland zu stimmen, kann man nur vermuten. Viele sehen aber etwa die teilweise zögerliche Verurteilung der Aktionen Israels oder der USA im Iran oder in Venezuela kritisch. Deutschland hat zudem vergleichsweise spät seine Kandidatur angekündigt. Aus New York, Anne Pollmann.
9: Gegen die Milliardensparpläne der Bundesregierung bei den Gesundheitsausgaben formiert sich wachsender Widerstand. Wenn der Gesetzentwurf von Ministerin Wagen in der nächsten Woche erstmals in den Bundesrat kommt, liegen zahlreiche Kritikpunkte von Ausschüssen der Länderkammer vor. Gefordert wird die Streichung mehrerer Ausgabenbremsen bei Kliniken, Praxen, Apotheken und Pharmabranche. Außerdem macht der Hausärzteverband mit einer Protestaktion mobil. Die Gewerkschaft Verdi ruft in den laufenden Tarifverhandlungen im Handel erneut zu bundesweiten Warnstreiks auf. Betroffen seien morgen und übermorgen Betriebe und Unternehmen im Einzel- sowie im Groß- und Außenhandel in allen Bundesländern, wie die Gewerkschaft mitteilte.
11: Eine bodenlose Frechheit nennt die Gewerkschaft die Tarifangebote, die die Arbeitgeber zuletzt vorgelegt hatten. Verdi fordert 7% mehr Lohn. Die Arbeitgeber hatten in einigen Bundesländern 3,5% angeboten in zwei Schritten. Denn der Handelsverband Deutschland sieht angesichts der schwächelnden Konjunktur kaum Spielraum für Lohnerhöhungen. Die Gewerkschaft will jetzt mit der zweiten Streikankündigung Druck für mehr Geld machen. Wo und wie genau die Streiks für die Verbraucher spürbar wären, ist noch nicht klar. Thomas Thonfeld, Nachrichtenredaktion.
9: Zum Sport. Bundesliga-Absteiger VfL Wolfsburg hat Tobias Strobel als neuen Trainer verpflichtet. Die 38 Jahre alte Überraschungslösung kommt gegen Zahlung einer Ablösesumme vom SC Verl. Strobel erhält bei den Niedersachsen einen Vertrag bis Sommer 2028. Den westfälischen Club Verl hatte Strobel in der vergangenen Saison auf Platz 6 der dritten Fußballliga geführt.
12: Ich hoffe, Sie können den Mittwoch noch schön ausklingen lassen, vielleicht sogar nochmal an der frischen Luft, denn großartige Niederschläge soll es zumindest nicht mehr geben, nur noch ein bewölkter Himmel nach wie vor und der wird sich auch morgen am Donnerstag höchstwahrscheinlich wieder blicken lassen. Hier stoßen dann wieder die ein oder anderen Regenwolken dazu, darauf sollten Sie gefasst sein, immerhin wieder mit Topwerten bis zu 23 Grad. 20 Grad könnten es dann am Freitag werden, auch hier sieht es bis dato noch nach Niederschlägen aus.

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1: Am 3. Juni ist viel passiert. Leider viel Negatives. Das schwerste Zugunglück in der Geschichte der Bundesrepublik Deutschland geschah am 3. Juni 1998. Die Zugkatastrophe bei Eschede. Während der Fahrt des ICE 884 Wilhelm Konrad Röntgen bricht kurz vor 11 Uhr bei Eschede in Niedersachsen ein Radreifen wegen Materialübermüdung. Der Zug, der sich auf dem Weg von Hannover nach Hamburg befindet und mit einer Geschwindigkeit von 200 km pro Stunde fährt, entgleist und prallt gegen die Pfeiler einer 200 Tonnen schweren Brücke, die einstürzt. 101 Menschen sterben, 88 werden schwer verletzt. Am 3. Juni 1924 stirbt Franz Kafka im Alter von 40 Jahren. Als offizielle Todesursache wird Herzversagen festgestellt. Begraben wird er auf dem neuen jüdischen Friedhof in Prag. Franz Kafka war ein deutschsprachiger jüdischer Schriftsteller aus Prag, dessen visionäre Romane und Erzählungen zu den bedeutendsten Werken der Weltliteratur gehören. Kafka war, wie so viele expressive Menschen, körperlich und seelisch nicht gesund. Am 3. Juni 1963 starb der lächelnde Papst Johannes der 23. Er saß von 1958 bis zu seinem Tod 4 Jahre und 7 Monate auf dem Papststuhl. Er galt als bescheiden und verbündete sich immer wieder mit einfachen Leuten. Im Volksmund wird er Il Papa Bueno genannt, der gute Papst. 3. Juni 1989, Tod von Ayatollah Khomeini, politischer und religiöser Führer der Islamischen Revolution von 1979, danach bis zu seinem Tod iranisches Staatsoberhaupt. Und schließlich 3.6.2016, Tod von Muhammad Ali. Ali war dreifacher Schwergewichtsboxweltmeister. Das Internationale Olympische Komitee wählte Ali 1999 zum Sportler des Jahrhunderts. Der 1,91 Meter große Muhammad Ali, als Cassius Clay geboren, litt ab 1984 an Parkinson.
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8: Mit Jörg Trotzki, guten Abend. Wegen des Eichen-Prozessionsspinners sind in Charlottenburg-Wilmersdorf ab sofort mehrere Sportplätze geschlossen. Gesperrt wurde unter anderem das Mommsen-Stadion. Die Regelung gilt erst einmal 2 Wochen bis Donnerstag, den 18. Juni. Die Sportanlage Jungfernheide ist bereits letzten Freitag dicht gemacht worden. Die Brennhaare des Eichen-Prozessionsspinners enthalten ein giftiges Eiweiß, das bei uns Menschen gesundheitliche Beschwerden wie Hautreizungen und Atembeschwerden auslösen kann. Ein 28 Jahre alter Mann, der vor 2 Jahren in Berlin-Neukölln einen Fußgänger erfasst und getötet hat, ist zu einer Bewährungsstrafe von 1 Jahr und 10 Monaten verurteilt worden. Das Amtsgericht Tiergarten sprach ihn der fahrlässigen Tötung, der fahrlässigen Gefährdung des Straßenverkehrs und des unerlaubten Entfernens vom Unfallort schuldig. Der Mann hatte im Sommer 24 mit fast 100 km/h in der Hermannstraße den Fußgänger erfasst, der mehrere Meter durch die Luft geschleudert wurde. In Brandenburg wird gegen eine Mitarbeiterin der Staatskanzlei von Ministerpräsident Dietmar Woidke ermittelt, und zwar wegen Körperverletzung im Amt. Die Beschuldigte soll mutmaßlich einer anderen Kollegin Akten auf den Kopf geschlagen haben. Diese klagt nun über ständige Kopfschmerzen und ist seit dem Vorfall krankgeschrieben, heißt das weiter. Die Staatskanzlei selbst äußerte sich bisher nicht.
9: 98,2 Radio Paradiso mit dem Wetter für Berlin und Brandenburg. Heute war es ein bisschen regnerisch, auch morgen am Donnerstag sieht es bis dato noch danach aus. Packen Sie auf jeden Fall den Regenschirm ein. Über den Tag verteilt sind die ein oder anderen Schauer möglich. Die Temperaturen steigen wieder ein bisschen an, auf Höchstwerte bis zu 23 Grad. Hier und da könnte es dazu noch etwas windiger werden und die Sonne muss sich abermals hinten anstellen durch die ganzen Wolkenfelder. Das soll bis dato auch noch am Freitag der Fall sein. Hier erwarten wir rund 20 Grad, was die Temperaturen angeht, und weitere Niederschläge sind ebenfalls möglich. Die sollen erst am Samstag so richtig nachlassen. Da kommt dann auch wieder die Sonne häufiger zum Vorschein bei Temperaturen bis zu voraussichtlich 23 Grad.

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6: Ich bin Dirk Zeitler. Deutschland ist mit seiner Kandidatur für einen Sitz im mächtigen Sicherheitsrat der Vereinten Nationen bereits im ersten Wahlgang gescheitert. Bei der Wahl in New York unterlag die Bundesrepublik Portugal und Österreich, wie die Präsidentin der UN-Generalversammlung Baerbock mitteilte. Für Bundeskanzler Merz und seinen Außenminister Wadefuhl bedeutet das Scheitern auch einen herben Rückschlag bei den Bemühungen, Deutschland stärker als in den vergangenen Jahren als wichtigen Akteur auf der internationalen Bühne zu platzieren. Ein ukrainischer Drohnenschlag gegen Sankt Petersburg hat vor dem Wirtschaftsforum von Kremlchef Putin schwarzen Rauch über der sonnigen Millionenmetropole aufziehen lassen. Am frühen Morgen, als weitere Gäste für das bis Samstag angesetzte Großereignis eintrafen, gab es mehrere Stunden Drohnenalarm.
7: Das Bild eines starken Russlands, welches der Kreml mit dem Wirtschaftsforum in Petersburg vermitteln wollte, haben die ukrainischen Drohnen zerstört. Die Rauchschwaden sind bis ins Stadtzentrum zu sehen und überschatten auch das festlich inszenierte Forum. Eingeschlagen haben die Drohnen Medienberichten nach im Ölterminal und in einer Flottenbasis. Aus Moskau, André Berlin.
6: Die Gewerkschaft Verdi ruft in den laufenden Tarifverhandlungen im Handel erneut zu bundesweiten Warnstreiks auf. Betroffen seien morgen und übermorgen Betriebe und Unternehmen im Einzel- sowie im Groß- und Außenhandel in allen Bundesländern, wie die Gewerkschaft mitteilte.
8: Eine bodenlose Frechheit nennt die Gewerkschaft die Tarifangebote, die die Arbeitgeber zuletzt vorgelegt hatten. Verdi fordert 7% mehr Lohn. Die Arbeitgeber hatten in einigen Bundesländern 3,5% angeboten in zwei Schritten. Denn der Handelsverband Deutschland sieht angesichts der schwächelnden Konjunktur kaum Spielraum für Lohnerhöhungen. Die Gewerkschaft will jetzt mit der zweiten Streikankündigung Druck für mehr Geld machen. Wo und wie genau die Streiks für die Verbraucher spürbar wären, ist noch nicht klar. Thomas Thonfeld, Nachrichtenredaktion.
6: Zum Sport. Bundesliga-Absteiger VfL Wolfsburg hat Tobias Strobel als neuen Trainer verpflichtet. Die 38 Jahre alte Überraschungslösung kommt gegen Zahlung einer Ablösesumme vom SC Verl. Strobel erhält bei den Niedersachsen einen Vertrag bis Sommer 2028. Den westfälischen Club Verl hatte Strobel in der vergangenen Saison auf Platz 6 der dritten Liga geführt.
9: den Mittwoch ausklingen lassen und dann mit voller Energie in den Donnerstag reinstarten. Da werden sie auf jeden Fall Energie gebrauchen, denn normalerweise gibt es die ja von der Sonne, doch die wird es auch morgen höchstwahrscheinlich nicht so häufig zu sehen geben. Stattdessen eine dichte Wolkendecke zu erkennen und da sollen wohl auch nach wie vor die ein oder anderen Regenwolken mit von der Partie sein. Das Ganze bei Topwerten bis zu 23 Grad, Temperaturen bis zu 20 Grad erwarten wir dann am darauffolgenden Freitag. Auch hier sollten sie noch den Regenschirm einpacken, es sind weitere Schauer möglich, die erst am Samstag so allmählich nachlassen sollen.

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1: Am 6. August 1945 explodiert die Atombombe Little Boy über Hiroshima. Sie zerstört 80% der Stadt. Zehntausende sterben sofort. Als Albert Einstein von dem Abwurf hört, lauten seine ersten Worte: Oh weh. Denn der Physiker hat durch seine Forschungen entscheidende Grundlagen für die Entwicklung der Bombe geliefert. Zwei Monate später brachte die New York Times eine Stellungnahme von Einstein und weiteren bekannten Persönlichkeiten.
2: Die erste Atombombe hat mehr zerstört als die Stadt Hiroshima. Sie zertrümmerte auch unsere ererbten, veralteten politischen Gedanken. Es muss eine Weltregierung geschaffen werden, welche die Konflikte zwischen Nationen durch richterliche Entscheidung zu lösen imstande ist. Diese Entscheidungen müssen auf eine klare Verfassung gegründet werden, welche von den Regierungen und Völkern gebilligt ist und welche allein über die Angriffswaffen zu verfügen hat.

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2: Ich bin Doc Zeitler. Deutschland ist mit seiner Kandidatur für einen Sitz im mächtigen Sicherheitsrat der Vereinten Nationen bereits im ersten Wahlgang gescheitert. Bei der Wahl in New York unterlag die Bundesrepublik Portugal und Österreich, wie die Präsidentin der UN-Generalversammlung Baerbock mitteilte. Außenminister Wadephul räumte danach ein.
3: Es ist klar, das Ergebnis ist eine echte Enttäuschung und es ist eine herbe Niederlage.
2: Für Kanzler Merz und seinen Außenminister bedeutet das Scheitern auch einen herben Rückschlag bei den Bemühungen, Deutschland stärker als in den vergangenen Jahren als wichtigen Akteur auf der internationalen Bühne zu platzieren. Ein ukrainischer Drohnenschlag in St. Petersburg hat vor dem Wirtschaftsforum von Kreml-Chef Putin schwarzen Rauch über der Millionenmetropole aufziehen lassen. Am frühen Morgen, als weitere Gäste für das bis Samstag angesetzte Großereignis eintrafen, gab es mehrere Stunden Drohnenalarm.
4: Das Bild eines starken Russlands, welches der Kreml mit dem Wirtschaftsforum in Petersburg vermitteln wollte, haben die ukrainischen Drohnen zerstört. Die Rauchschwaden sind bis ins Stadtzentrum zu sehen und überschatten auch das festlich inszenierte Forum. Eingeschlagen haben die Drohnen Medienberichten nach im Ölterminal und in einer Flottenbasis. Aus Moskau, André Berlin.
2: Mehr als ein Drittel der Menschen in Deutschland hat regelmäßig Schlafprobleme, das zeigte eine Befragung des Robert-Koch-Instituts. Insgesamt schlafen die Menschen in Deutschland schlechter als noch vor etwa 15 Jahren. Als mögliche Gründe nennen die Experten unter anderem die gestiegene Smartphone-Nutzung sowie gesellschaftliche Krisen wie Pandemiefolgen, den Klimawandel und militärische Konflikte. Zum Sport. In der Diskussion um einen drohenden Zwangsabstieg für den TSV 1860 München bleibt es undurchsichtig. Der Drittligist musste heute bis um 17 Uhr für die Lizenz notwendige Finanzunterlagen beim DFB einreichen. Kurz danach gab es weder von den Löwen noch vom umstrittenen Investor Hasan Ismaik eine Mitteilung. Der DFB äußert sich zu diesem Zeitpunkt des Zulassungsverfahrens generell nicht zu den einzelnen Vereinen. Die Münchner mussten heute ihre Zahlungsfähigkeit nachweisen. Dem Vernehmen nach sollen 2,7 Millionen Euro für die Lizenz gefehlt haben.
5: Die Mitte der Woche geht vorbei und das Wetter morgen am Donnerstag scheint sich von heute gleich mal eine Scheibe abzuschneiden. Das heißt, Sie können sich auf viele, viele Wolken über Ihren Köpfen einstellen und auch einige mögliche Regenwolken über den Tag verteilt. Hier und da könnte es dazu noch etwas windiger werden und das Ganze bei Temperaturen bis zu voraussichtlich 23 Grad. 20 Grad maximal die Tageshöchsttemperatur am Freitag. Auch hier geht es mit einer dichten Wolkendecke und Regenschauern weiter. Sonne und Wolken im Wechsel ohne Regenschauer erwarten wir erst wieder am Samstag.

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1: Ein Abendgebet. Gott, mein Tag ist zu Ende. Ich möchte zur Ruhe kommen und Schlaf finden. Vieles ist in mir wach, einiges nicht fertig geworden. Hilf mir, dass ich loslasse, was mich beschäftigt, das versinkt, was mich bedrückt und dass ich Ruhe finde in dir. Ich wünsche Ihnen einen guten Abend.

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1: Ich bin Tine Klimach. Deutschland ist mit seiner Kandidatur für einen Sitz im mächtigen Sicherheitsrat der Vereinten Nationen bereits im ersten Wahlgang gescheitert. Bei der Wahl in New York unterlag die Bundesrepublik Portugal und Österreich, wie die Präsidentin der UN-Generalversammlung Annalena Baerbock mitteilte.
2: Das Scheitern ist eine herbe Niederlage. Die Kandidatur stand von Beginn an auf wackeligen Beinen. Dennoch war man unter Diplomaten zuversichtlich, dass der zweitwichtigste Geldgeber einziehen wird. Was die Staaten dazu bewogen hat, gegen Deutschland zu stimmen, kann man nur vermuten. Viele sehen aber etwa die teilweise zögerliche Verurteilung der Aktionen Israels oder der USA im Iran oder in Venezuela kritisch. Deutschland hat zudem vergleichsweise spät seine Kandidatur angekündigt. Aus New York, Anne Pollmann.
1: Die Unzufriedenheit der Menschen mit der Bundesregierung spiegelt auch eine aktuelle Umfrage wider. Nur 13% sehen die Wirtschaftslage aktuell positiv. So kritisch waren sie seit der Eurokrise Ende der 2000er Jahre nicht mehr. Das ergab der ARD-Deutschland-Trend. Die Wirtschaft hat die Migration demnach als größtes Problem in Deutschland abgelöst. 27% nennen die wirtschaftliche Lage als wichtigste Aufgabe für die Politik. Dahinter folgt der Themenbereich Zuwanderung. Auf Platz 3 werden soziale Ungerechtigkeit und Armut genannt. Die Gewerkschaft Verdi ruft in den laufenden Tarifverhandlungen im Handel erneut zu bundesweiten Warnstreiks auf. Betroffen seien Donnerstag und Freitag Betriebe und Unternehmen im Einzel- sowie im Groß- und Außenhandel in allen Bundesländern, wie die Gewerkschaft mitteilte.
3: Die Fronten im Tarifstreit sind weiter verhärtet. Deshalb will Verdi noch einmal den Druck erhöhen. Die letzten Angebote der Arbeitgeber in einigen Bundesländern nennt die Gewerkschaft schlicht unverschämt. Obwohl es den Handelskonzernen sehr gut gehe, sollten die Beschäftigten mit Lohnverlusten abgespeist werden. Was genau der Streikaufruf für die Kunden bedeutet, ist noch unklar. Der Handelsverband Deutschland geht aber davon aus, dass die Auswirkungen kaum zu merken sein werden. Aus Berlin, Thomas Brockt.
1: In Westerland auf der Insel Sylt sind am Vormittag mindestens 3 Schüsse auf einen Barbershop abgegeben worden. Verletzt wurde bei dem Vorfall niemand, wie ein Polizeisprecher sagte. Ein 23-jähriger Mann, der eine scharfe Schusswaffe bei sich trug, und ein Jugendlicher wurden festgenommen. Die Fahndungsmaßnahmen auf der Insel seien eingestellt worden, hieß es am Abend. Die Hintergründe der Tat sind noch unklar.
4: Den Mittwoch ausklingen lassen und dann mit voller Energie in den Donnerstag reinstarten. Da werden sie auf jeden Fall Energie gebrauchen, denn normalerweise gibt es die ja von der Sonne, doch die wird es auch morgen höchstwahrscheinlich nicht so häufig zu sehen geben. Stattdessen eine dichte Wolkendecke zu erkennen und da sollen wohl auch nach wie vor die ein oder anderen Regenwolken mit von der Partie sein. Das Ganze bei Topwerten bis zu 23 Grad, Temperaturen bis zu 20 Grad erwarten wir dann am darauffolgenden Freitag. Auch hier sollten sie noch den Regenschirm einpacken, es sind weitere Schauer möglich, die erst am Samstag so allmählich nachlassen sollen.

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0: 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Die größten Worte der Menschheitsgeschichte. Seit 1740 regiert Friedrich der Große über Preußen. Bei seinem Regierungsantritt sichert er evangelischen und katholischen Untertanen religiöse Toleranz zu.
1: Die Religionen müssen alle toleriert werden. Und die Staatsbeamte müssen nur das Auge darauf haben, dass keine der anderen Abbruch tue. Denn hier muss ein jeder nach seiner Fasson selig werden.

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1: Ich bin Tine Klimach. Deutschland ist mit seiner Kandidatur für einen Sitz im mächtigen Sicherheitsrat der Vereinten Nationen krachend gescheitert. Bei der Wahl in New York unterlag Deutschland, Portugal und Österreich im ersten Wahlgang. Außenminister Johann Wadephul zeigte sich in New York enttäuscht. Er sagt aber auch, dass nicht alle Mitgliedstaaten die deutschen Positionen zum Beispiel zum Ukraine-Krieg teilten.
2: Dass Russland eine solche Stimme nicht am Tisch des Sicherheitsrates wissen will und auch Stimmung gegen uns gemacht hat, das ist kein Geheimnis. Und es mag auch Stimmen gekostet haben, dass Deutschland im Nahostkonflikt immer eine besondere Verantwortung für Israel wahrnehmen muss.
1: Deutschland hatte für einen von zwei frei werdenden Sitzen im UN-Sicherheitsrat kandidiert. Permanente Vertreter sind die Atommächte China, Frankreich, Großbritannien, Russland und die USA. Gegen die Milliardensparpläne der Bundesregierung bei den Gesundheitsausgaben formiert sich wachsender Widerstand, nun auch unter den Ländern und bei Hausärzten. Wenn der Gesetzentwurf von Ministerin Nina Wagen in der nächsten Woche in den Bundesrat kommt, liegen zahlreiche Kritikpunkte von Ausschüssen der Länderkammer vor. Gefordert wird die Streichung mehrerer Ausgabenbremsen bei Kliniken, Praxen, Apotheken und der Pharmabranche. Der Hausärzteverband macht mit einer Protestaktion mobil. Mehr als ein Drittel der Menschen in Deutschland gibt an, regelmäßig Schlafprobleme zu haben. Fast jeder Dritte berichtete in einer Befragung des Robert-Koch-Instituts, Probleme beim Durchschlafen zu haben.
3: Die Deutschen schlafen heute schlechter als vor 15 Jahren. So lassen sich die Ergebnisse der Befragung zusammenfassen. Mögliche Gründe, die aktuellen Kriege, Corona-Nachwirkungen, aber auch der Klimawandel und das Smartphone. Helfen können unter anderem feste Schlafenszeiten, Smartphone weg direkt vor dem Schlafen, kein Alkohol, Koffein oder Nikotin. Länger andauernde Schlafstörungen erhöhen bei den Betroffenen das Risiko für psychische oder auch Herz-Kreislauf-Erkrankungen. Deshalb sollte man dann zum Arzt gehen. Aus Berlin, Dirk Zeitler.
1: Zum Sport. Das Länderspiel-Comeback von Manuel Neuer bei dem WM-Test gegen die USA bleibt weiter mit einem Fragezeichen versehen. Der 40-Jährige war beim ersten Training der Fußballnationalmannschaft nach der Anreise nach Chicago noch nicht auf dem Platz, wie der DFB meldete. Am Samstag geht es für die DFB-Elf im letzten WM-Test gegen Gastgeber USA.
4: Die Mitte der Woche geht vorbei und das Wetter morgen am Donnerstag scheint sich von heute gleich mal eine Scheibe abzuschneiden. Das heißt, Sie können sich auf viele, viele Wolken über Ihren Köpfen einstellen und auch einige mögliche Regenwolken über den Tag verteilt. Hier und da könnte es dazu noch etwas windiger werden und das Ganze bei Temperaturen bis zu voraussichtlich 23 Grad. 20 Grad maximal die Tageshöchsttemperatur am Freitag. Auch hier geht es mit einer dichten Wolkendecke und Regenschauern weiter. Sonne und Wolken im Wechsel ohne Regenschauer erwarten wir erst wieder am Samstag.

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1: Sie brachten eine Frau zu Jesus und fragten ihn: Meister, diese Frau ist gefasst worden auf frischer Tat im Ehebruch. Das Gesetz hat Mose vorgeschrieben, solche zu steinigen. Was sagst du? Aber Jesus sagte: Der, der unter euch ohne Sünde ist, werfe den ersten Stein. Als sie das hörten, gingen sie hinaus, einer nach dem anderen. Jesus fragte sie: Frau, wo sind sie? Hat dich niemand verurteilt? Sie antwortete: Niemand, Herr. Und Jesus schloss: Auch ich verurteile dich nicht. Geh und sündige in Zukunft nicht mehr.

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1: Ich bin Tine Klimach. Bei der Bewerbung um einen der nicht ständigen Sitze im UN-Sicherheitsrat ist Deutschland durchgefallen. Die zwei offenen Plätze gingen an Portugal und Österreich. Das Scheitern bedeutet aber nicht, dass die Bundesregierung ihr Engagement für die Weltorganisation herunterschraubt. Das hatte auch Kanzler Merz danach betont. Kritiker dürften aber jetzt lautstärker beklagen, dass Deutschland viel Geld für die UN ausgibt, aber bei der Vergabe von wichtigen Posten nicht ausreichend berücksichtigt wird. Ein ukrainischer Drohnenschlag gegen St. Petersburg hat vor dem Start des Wirtschaftsforums von Kreml-Chef Putin schwarzen Rauch über die Millionenmetropole aufziehen lassen. Eine Ölraffinerie am Hafen wurde getroffen und geriet in Brand.
2: Das Bild eines starken Russlands, welches der Kreml mit dem Wirtschaftsforum in Petersburg vermitteln wollte, haben die ukrainischen Drohnen zerstört. Die Rauchschwaden sind bis ins Stadtzentrum zu sehen und überschatten auch das festlich inszenierte Forum. Eingeschlagen haben die Drohnen Medienberichten nach im Ölterminal und in einer Flottenbasis. Der Kreml reagierte erbost. Solche Angriffe seien der Grund, warum der Krieg geführt werde, sagte Putins Sprecher Peskow. Dabei ließ er unerwähnt, dass der Kreml-Chef Putin selbst den Krieg begonnen hatte. Aus Moskau, André Berlin.
1: Chat-GTP, Sprachassistenten oder KI in der Suchmaschine. Künstliche Intelligenz ist längst in unserem Alltag angekommen. Ein neuer Bericht der Vereinten Nationen warnt aber jetzt, hinter den beeindruckenden Möglichkeiten steckt ein enormer Verbrauch an Strom, Wasser und Ressourcen.
3: Je mehr Menschen KI nutzen, desto größer wird auch der ökologische Fußabdruck. Denn hinter ChatGPT und Co. stehen riesige Rechenzentren, die jede Menge Strom brauchen und gekühlt werden müssen. Schon heute verbrauchen diese Rechenzentren weltweit so viel Strom wie ein großes Industrieland. Gleichzeitig fallen immer mehr Elektroschrott und zusätzlicher Flächenbedarf an. Die KI-Systeme werden zwar effizienter, die Nutzung steigt aber so schnell, dass die Einsparungen bisher wieder aufgefressen werden. Zoe Tassovali, Redaktion.
1: Der Strand der dänischen Insel Anholt wird heute zum Schauplatz einer außergewöhnlichen Untersuchung. Tierärzte und Walexperten obduzieren den als Timmy bekannten Buckelwal. Sie wollen herausfinden, woran das Tier gestorben ist. Die Obduktion werde nichts für schwache Nerven, sagte ein dänischer Walforscher. Der Wal liege seit Wochen tot in der Sonne und werde stark riechen. Die Untersuchung soll rund 6 Stunden dauern.
4: Und schon haben sie es wieder in den Donnerstag geschafft. Das heißt, das Wochenende steht schon wieder kurz bevor. Bis dahin sollten sie allerdings das richtige Equipment dabei haben, wenn sie draußen unterwegs sind. Und dazu zählt wetterfeste Kleidung und vor allem auch der Regenschirm. Denn auch heute sind wieder die ein oder anderen Schauer möglich. Viel Vitamin D gibt es nicht zu tanken. Die Sonne muss sich hinten anstellen und wird auch wahrscheinlich morgen am Freitag noch nicht so richtig zum Zug kommen. Heute mit 23 Grad, morgen dann mit 20 Grad in der Spitze. Dazu sind auch weiterhin Regenschauer möglich. Die soll es dann aber zumindest am Samstag und Sonntag nicht mehr geben. Da gibt es auch wieder deutlich mehr Sonnenschein und wärmere Temperaturen.

0: 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Ein keltischer Segen der Iona-Community.
1: Mögest du stets wachsam sein für die strahlend weißen Blumen, die zwischen den Rissen im Asphalt emporwachsen. Und möge dein Leben voll von kleinen Auferstehungen sein.

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1: Ich bin Tine Klimach. Niederlage in New York. Deutschland ist mit seiner Bewerbung für einen nicht ständigen Sitz im UN-Sicherheitsrat gescheitert. Bei der Wahl unterlag die Bundesrepublik Portugal und Österreich. Traditionell kandidiert Berlin alle 8 Jahre für den Sicherheitsrat. Durchgefallen war Deutschland bei einer Wahl laut Diplomaten bisher noch nie.
2: Das Scheitern ist eine herbe Niederlage. Die Kandidatur stand von Beginn an auf wackeligen Beinen. Dennoch war man unter Diplomaten zuversichtlich, dass der zweitwichtigste Geldgeber einziehen wird. Was die Staaten dazu bewogen hat, gegen Deutschland zu stimmen, kann man nur vermuten. Viele sehen aber etwa die teilweise zögerliche Verurteilung der Aktionen Israels oder der USA im Iran oder in Venezuela kritisch. Deutschland hat zudem vergleichsweise spät seine Kandidatur angekündigt. Aus New York, Anne Pollmann.
1: Der deutsche Pass ist sehr gefragt. Die Zahl der Einbürgerungen ist auf einen Höchststand gestiegen. So haben im vergangenen Jahr über 330.000 Ausländerinnen und Ausländer die deutsche Staatsangehörigkeit erworben. 14% mehr als im Vorjahr. Das teilte das Statistische Bundesamt auf Basis vorläufiger Ergebnisse mit.
3: 5 Jahre in Folge wurden immer mehr Menschen eingebürgert. Jetzt wurde erstmalig die 300.000er-Marke geknackt. Obwohl es deutlich weniger als im Vorjahr waren, bleiben Menschen aus Syrien die größte Gruppe mit einem Anteil von 20%. Jeder 10. neue deutsche Pass ging an Türkinnen und Türken. Die drittgrößte Gruppe waren Menschen aus Russland. Obwohl ein Einbürgerungsantrag inzwischen nach 5 Jahren Aufenthalt möglich ist, lebten die Menschen im Schnitt vor ihrer Einbürgerung bereits mehr als 12 Jahre in Deutschland. Bei den eingebürgerten Türkinnen und Türken lag der Schnitt sogar bei gut 24 Jahren. Ursula Winkler, Nachrichtenredaktion.
1: Der hessische Verfassungsschutz darf den AfD-Landesverband als rechtsextremen Verdachtsfall einstufen und beobachten. Das hat das Verwaltungsgericht Wiesbaden im Hauptsacheverfahren entschieden. Das Landesamt für Verfassungsschutz hatte die hessische AfD 2022 als rechtsextremen Verdachtsfall eingestuft und mit der Beobachtung begonnen. Die Partei hatte gegen ihre Einstufung geklagt. Während viele Verbraucher beim Einkaufen in Geschäften sparen, sitzt das Geld beim Online-Shopping offenbar lockerer. Die Menschen in Deutschland kaufen häufiger und mehr im Internet. Das zeigt der aktuelle Online-Monitor des Handelsverbands Deutschland. Gründe sind laut Experten vor allem die einfache Preissuche, eine größere Produktauswahl und die Bequemlichkeit.
4: Schön, dass Sie bei uns sind. Hier ist Radio Paradiso mit dem Wetter für Berlin und Brandenburg heute am Donnerstag. Und da sieht die Situation am Himmel noch unverändert aus. Ganz, ganz viele Wolken mit dabei, wenig Sonne und wohl auch noch die ein oder anderen Regenschauer über den Tag verteilt. Das Ganze bei Topwerten bis zu 23 Grad. Morgen am Freitag wiederum 20 Grad in der Spitze. Auch hier geht's mit möglichen Niederschlägen und vielen Wolken weiter. Etwas Auflockerung und viel mehr Sonnenschein ist dann am Samstag zu erkennen.

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1: Es kommt nicht darauf an, geliebt zu werden, sondern zu lieben. Es kommt nicht darauf an, zu genießen, sondern zu schenken. Es kommt nicht darauf an, sich durchzusetzen, sondern sich einzusetzen. Es kommt nicht darauf an, den Frieden zu erwarten, sondern den Frieden zu schaffen. Es kommt nicht darauf an, was die Menschen von mir denken, sondern was Gott von mir denkt. Es kommt nicht darauf an, alles zu erkennen, sondern das Erkennbare zu tun.

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1: Ich bin Tine Klimach. Deutschland ist mit seiner Kandidatur für einen Sitz im Sicherheitsrat der Vereinten Nationen krachend gescheitert. Bei der Wahl in New York unterlag die Bundesrepublik Portugal und Österreich bereits im ersten Wahlgang. Außenminister Wadephul zeigte sich in New York enttäuscht und sprach von einer Niederlage.
2: Und ja, wir haben zu einigen Themen auch immer klar Positionen bezogen. Und das sind Positionen, die nicht immer alle Mitgliedstaaten teilen. Da ist unsere felsenfeste Unterstützung für die Ukraine. Dass Russland eine solche Stimme nicht am Tisch des Sicherheitsrates wissen will und auch Stimmung gegen uns gemacht hat, das ist kein Geheimnis.
1: Permanente Vertreter